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1: Der Nachthimmel zeigt sich im Norden jetzt eher wolkenverhangen, ansonsten aber oft sternenklar. In einigen Niederungen bildet sich Nebel. Bis in der Früh gehen die Werte runter auf 12 bis 6 Grad. Heute der Sonntag wird zweigeteilt. In der Nordhälfte viele Wolken, dazu windig und immer wieder auch mal etwas Regen bei 17 bis maximal 20 Grad. Je weiter Richtung Süden, desto bessere Chancen habt ihr dann auf Sonnenschein. Hier sind dann 22 bis 25 Grad drin.
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1: Es ist 2 Uhr. Ich bin Hendrik Daum. In Berlin und Mecklenburg-Vorpommern werden heute neue Landesparlamente gewählt. In beiden Bundesländern kann schon ab 16 Jahren gewählt werden. Je nachdem, wie die CDU abschneidet, könnte die Debatte über die politische Zukunft von Parteichef und Bundeskanzler Merz erneut Fahrt aufnehmen. David Riemer berichtet.
2: In Mecklenburg-Vorpommern sieht es laut letzter Umfragen nach einem engen Rennen zwischen SPD und AfD aus. Die Sozialdemokraten mit Ministerpräsidentin Schwesig haben in den letzten Wochen kräftig aufgeholt. Die CDU rutscht in die Nähe der 5%-Hürde. Vielleicht verpasst sie sogar den Einzug in den Landtag. In Berlin zeichnet sich ein Kopf-an-Kopf-Rennen zwischen der Linken und der CDU ab. Dahinter lagen in Umfragen die AfD, die Grünen und die SPD zweistellig.
1: Die Bundesregierung plant zum kommenden Jahr ja einen Spritpreisdeckel. Die Mineralölindustrie ist davon eher bedingt begeistert, man ist eher besorgt. Eine staatliche Preisregulierung sei im deutschen Markt hochkomplex. Das meint der Chef des Verbands Fuels and Energy in der Welt am Sonntag. Wenn ein Preisdeckel zu niedrig angesetzt werde, dann könnte das die Versorgungssicherheit gefährden. Deutschlands ranghöchster Soldat übernimmt einen Spitzenposten bei der NATO. Generalinspekteur Breuer ist zum neuen Vorsitzenden des NATO-Militärausschusses gewählt worden. Er tritt das Amt Mitte kommenden Jahres an und wird künftig die militärischen Interessen aller Mitgliedstaaten zusammenführen. Im Starnberger See ist ein Taucher von einem Tauchgang nicht zurückgekehrt und wird seitdem vermisst. Der Tauchgang des 63-Jährigen auf der Höhe von Berg habe rund eine halbe Stunde gedauert, teilte die Polizei mit. Unter anderem mit Drohnen und einem Polizeihubschrauber suchten die Einsatzkräfte nach dem Mann. Am Abend wurde die Suche abgebrochen. Sie soll heute fortgesetzt werden. Zum Fußball. Borussia Dortmund steht nach einem 1:0-Erfolg beim VfB Stuttgart an der Tabellenspitze der Bundesliga vor dem FC Bayern. Der BVB hat nach 4 Spieltagen die volle Ausbeute von 12 Punkten. Die weiteren Ergebnisse vom Samstag. Augsburg gab eine 2:0-Führung noch aus der Hand und verlor am Ende mit 2:3 gegen Bremen. Freiburg musste sich in Frankfurt mit einem 2:2 begnügen. Der HSV holte beim 2:1 gegen Köln die ersten Saisonpunkte und Mainz gewann in Gladbach mit 4:3. Es ist jetzt 2:15.
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1: Wir starten mit der A3 Frankfurt Richtung Würzburg. Hier laufen immer noch Bergungsarbeiten zwischen Aschaffenburg West und Aschaffenburg Ost. Hier ist die Fahrbahn auf eine Spur verengt. Dann schauen wir auf die A7 Würzburg Richtung Fulda. Bitte aufpassen, zwischen Bad Kissingen-Obertulba und Bad Brückenau-Wildflecken steht ein Pannen-LKW auf der rechten Spur und die A96 Lindau Richtung München. Hier Gefahr durch ein totes Tier auf der Straße zwischen Landsberg am Lech Ost und Schöffelding.
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1: Der Nachthimmel zeigt sich im Norden jetzt eher wolkenverhangen, ansonsten aber oft sternenklar. In einigen Niederungen bildet sich Nebel. Bis in der Früh gehen die Werte runter auf 12 bis 6 Grad. Heute der Sonntag wird zweigeteilt. In der Nordhälfte viele Wolken, dazu windig und immer wieder auch mal etwas Regen bei 17 bis maximal 20 Grad. Je weiter Richtung Süden, desto bessere Chancen habt ihr dann auf Sonnenschein. Hier sind dann 22 bis 25 Grad drin.
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1: Ich bin Hendrik Daum. In Berlin und Mecklenburg-Vorpommern werden heute neue Landesparlamente gewählt. In beiden Bundesländern kann schon ab 16 Jahren gewählt werden. Je nachdem, wie die CDU abschneidet, könnte die Debatte über die politische Zukunft von Parteichef und Bundeskanzler Merz erneut Fahrt aufnehmen. David Riemer berichtet.
2: In Mecklenburg-Vorpommern sieht es laut letzter Umfragen nach einem engen Rennen zwischen SPD und AfD aus. Die Sozialdemokraten mit Ministerpräsidentin Schwesig haben in den letzten Wochen kräftig aufgeholt. Die CDU rutscht in die Nähe der 5%-Hürde. Vielleicht verpasst sie sogar den Einzug in den Landtag. In Berlin zeichnet sich ein Kopf-an-Kopf-Rennen zwischen der Linken und der CDU ab. Dahinter lagen in Umfragen die AfD, die Grünen und die SPD zweistellig.
1: Im Starnberger See ist ein Taucher von einem Tauchgang nicht zurückgekehrt und wird seitdem vermisst. Der Tauchgang des 63-Jährigen auf der Höhe von Berg habe rund eine halbe Stunde gedauert, teilte die Polizei mit. Unter anderem mit Drohnen und einem Polizeihubschrauber suchten die Einsatzkräfte nach dem Mann. Am Abend wurde die Suche abgebrochen. Sie soll heute fortgesetzt werden.
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0: das Wetter für München und die ganze Region.
1: Der Nachthimmel zeigt sich im Norden jetzt eher wolkenverhangen, ansonsten aber oft sternenklar. In einigen Niederungen bildet sich Nebel. Bis in der Früh gehen die Werte runter auf 12 bis 6 Grad. Heute der Sonntag wird zweigeteilt. In der Nordhälfte viele Wolken, dazu windig und immer wieder auch mal etwas Regen bei 17 bis maximal 20 Grad. Je weiter Richtung Süden, desto bessere Chancen habt ihr dann auf Sonnenschein. Hier sind dann 22 bis 25 Grad drin.
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1: Es ist 3 Uhr. Ich bin Hendrik Daum. In Berlin und Mecklenburg-Vorpommern stehen heute die letzten Landtagswahlen dieses Jahres an. Je nach Ausgang für die CDU könnte sich die Lage für Parteichef und Bundeskanzler Merz etwas entspannen oder aber gefährlich verschärfen. David Riemer berichtet.
2: In Mecklenburg-Vorpommern werden sich SPD und AfD laut Umfragen ein enges Rennen liefern. Den Sozialdemokraten mit Ministerpräsidentin Schwesig gelang in den letzten Wochen eine Aufholjagd. Im jüngsten ZDF-Politbarometer lag sie knapp vor der AfD. Die CDU rutschte in die Nähe der 5%-Hürde ab. In Berlin sieht es nach einem Kopf-an-Kopf-Rennen zwischen der Linken und der CDU aus. Dahinter lagen in Umfragen auch die AfD, die Grünen und die SPD zweistellig.
1: Deutschlands ranghöchster Soldat übernimmt einen Spitzenposten bei der NATO. Generalinspekteur Breuer ist zum neuen Vorsitzenden des NATO-Militärausschusses gewählt worden. Er tritt das Amt Mitte kommenden Jahres an und wird künftig die militärischen Interessen aller Mitgliedstaaten zusammenführen. Tag 2 heute auf dem Oktoberfest. Zunächst geht's ab 9 Uhr los mit dem traditionellen Gay Sunday in der Bräurosel. Er ist seit den 70er Jahren eine feste Institution und Treff schwuler Männer. Um 10 Uhr startet dann der Trachten- und Schützenzug von der Maximilianstraße zur Theresienwiese. Er ist mit 7 Kilometern Länge und mehr als 9000 Trachtlern, Blaskapellen und Schützen einer der größten Trachtenumzüge weltweit. Im Starnberger See ist ein Taucher von einem Tauchgang nicht zurückgekehrt und wird seitdem vermisst. Der Tauchgang des 63-Jährigen in der Nähe von Berg habe rund eine halbe Stunde gedauert, teilte die Polizei mit. Unter anderem mit Drohnen suchten die Einsatzkräfte nach dem Mann. Am Abend wurde die Suche abgebrochen. Sie soll heute fortgesetzt werden. Zum Fußball. Borussia Dortmund steht nach einem 1:0-Erfolg beim VfB Stuttgart an der Tabellenspitze der Bundesliga vor dem FC Bayern. Der BVB hat nach 4 Spieltagen die volle Ausbeute von 12 Punkten. Die weiteren Ergebnisse vom Samstag. Augsburg gab eine 2:0-Führung noch aus der Hand und verlor am Ende mit 2:3 gegen Bremen. Freiburg musste sich in Frankfurt mit einem 2:2 begnügen. Der HSV holte beim 2:1 gegen Köln die ersten Saisonpunkte und Mainz gewann in Gladbach mit 4:3. Es ist jetzt 3:15.
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1: 2 Meldungen haben wir. Einmal die A3 Würzburg Richtung Frankfurt. Bitte hier vorsichtig fahren zwischen Rohrbrunn und Weibersbrunn. Da gab es einen Unfall. Und die A7 Würzburg Richtung Fulda. Hier steht zwischen Bad Kissingen, Obertulba und Bad Brückenau Wildflecken ein Pannen-LKW auf der rechten Spur.
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1: Der Nachthimmel zeigt sich im Norden jetzt eher wolkenverhangen, ansonsten aber oft sternenklar. In einigen Niederungen bildet sich Nebel. Bis in der Früh gehen die Werte runter auf 12 bis 6 Grad.

0: heute der Sonntag wird zweigeteilt. In der Nordhälfte viele Wolken, dazu windig und immer wieder auch mal etwas Regen bei 17 bis maximal 20 Grad. Je weiter Richtung Süden, desto bessere Chancen habt ihr dann auf Sonnenschein. Hier sind dann 22 bis 25 Grad drin.
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0: Ich bin Hendrik Daum. In Berlin und Mecklenburg-Vorpommern stehen heute die letzten Landtagswahlen dieses Jahres an. Je nach Ausgang für die CDU könnte sich die Lage für Parteichef und Bundeskanzler Merz etwas entspannen oder aber gefährlich verschärfen. David Riemer berichtet.
2: In Mecklenburg-Vorpommern werden sich SPD und AfD laut Umfragen ein enges Rennen liefern. Den Sozialdemokraten mit Ministerpräsidentin Schwesig gelang in den letzten Wochen eine Aufholjagd. Im jüngsten ZDF-Politbarometer lag sie knapp vor der AfD. Die CDU rutschte in die Nähe der 5%-Hürde ab. In Berlin sieht es nach einem Kopf-an-Kopf-Rennen zwischen der Linken und der CDU aus. Dahinter lagen in Umfragen auch die AfD, die Grünen und die SPD zweistellig.
0: Im Starnberger See ist ein Taucher von einem Tauchgang nicht zurückgekehrt und wird seitdem vermisst. Der Tauchgang des 63-Jährigen in der Nähe von Berg habe rund eine halbe Stunde gedauert, teilte die Polizei mit. Unter anderem mit Drohnen suchten die Einsatzkräfte nach dem Mann. Am Abend wurde die Suche abgebrochen. Sie soll heute fortgesetzt werden.
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1: Heute der Sonntag wird zweigeteilt. In der Nordhälfte viele Wolken, dazu windig und immer wieder auch mal etwas Regen bei 17 bis 21 Grad. Je weiter Richtung Süden, desto bessere Chancen habt ihr auf Sonnenschein. Hier sind dann 22 bis 25 Grad drin. Morgen zum Wochenstart insgesamt wechselhaft bei maximal 20 Grad.
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1: Es ist 4 Uhr, ich bin Hendrik Daum. In Berlin und Mecklenburg-Vorpommern werden heute neue Landesparlamente gewählt. Je nachdem, wie die CDU abschneidet, könnte die Debatte über die Zukunft von Parteichef und Bundeskanzler Merz erneut Fahrt aufnehmen. David Riemer berichtet.
2: In Mecklenburg-Vorpommern sieht es

0: Laut letzter Umfragen nach einem engen Rennen zwischen SPD und AfD aus. Die Sozialdemokraten mit Ministerpräsidentin Schwesig haben in den letzten Wochen kräftig aufgeholt. Die CDU rutscht in die Nähe der 5%-Hürde. Vielleicht verpasst sie sogar den Einzug in den Landtag. In Berlin zeichnet sich ein Kopf-an-Kopf-Rennen zwischen der Linken und der CDU ab. Dahinter lagen in Umfragen die AfD, die Grünen und die SPD zweistellig.
1: Die Einigung von Bund und Ländern auf ein Entlastungspaket gegen die hohen Spritpreise hat bei Verbraucherschützern, Sozialverbänden und der Opposition im Bundestag Skepsis ausgelöst. Der erneute Tankrabatt sei nicht zielgenau und helfe wie auch der angestrebte Spritpreisdeckel nur kurzzeitig, so die Kritik. Moderne KI-Systeme tun sich schwer damit, Gegenstände nur anhand ihrer groben Form zu erkennen. Ein Forschungsteam aus New York hat gezeigt, dass Bilderkennungsprogramme übergeordnete Formen deutlich schlechter erfassen als Menschen. Während das menschliche Gehirn die Gesamtgestalt eines Objekts in den Vordergrund stellt, orientieren sich neuronale Netze vor allem an kleinen Details. Schon leichte Bildverzerrungen reichen so aus, um die Algorithmen aus dem Konzept zu bringen. Im Starnberger See ist ein Taucher von einem Tauchgang nicht zurückgekehrt und wird seitdem vermisst. Der 63-Jährige sei in der Nähe von Berg rund 40 Meter tief getaucht und nicht mehr aufgetaucht, teilte die Polizei mit. Mit Drohnen suchten die Einsatzkräfte nach dem Mann. Am Abend wurde die Suche abgebrochen, sie soll heute fortgesetzt werden. Zum Fußball. Borussia Dortmund steht nach einem 1:0-Erfolg beim VfB Stuttgart an der Tabellenspitze der Bundesliga vor dem FC Bayern. Der BVB hat nach 4 Spieltagen die volle Ausbeute von 12 Punkten. Die weiteren Ergebnisse vom Samstag. Augsburg gab eine 2:0-Führung noch aus der Hand und verlor am Ende mit 2:3 gegen Bremen. Freiburg musste sich in Frankfurt mit einem 2:2 begnügen. Der HSV holte beim 2:1 gegen Köln die ersten Saisonpunkte und Mainz gewann in Gladbach mit 4:3. Es ist jetzt 4:15.
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1: 2 Meldungen haben wir. Einmal die A93 Regensburg-Holledau. Bitte aufpassen in beiden Richtungen zwischen Mainburg und Wolnzach. Da sind Rehe auf der Fahrbahn. Und die A96 Lindau Richtung München. Hier gab es gerade eben einen Unfall zwischen Kisleck und Leutkirch Süd. Die Unfallstelle ist noch ungesichert. Bitte fahrt hier vorsichtig.
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1: Heute der Sonntag wird zweigeteilt. In der Nordhälfte viele Wolken, dazu windig und immer wieder auch mal etwas Regen bei 17 bis 21 Grad. Je weiter Richtung Süden, desto bessere Chancen habt ihr auf Sonnenschein. Hier sind dann 22 bis 25 Grad drin. Morgen zum Wochenstart insgesamt wechselhaft bei maximal 20 Grad.
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1: Ich bin Hendrik Daum. In Berlin und Mecklenburg-Vorpommern werden heute neue Landesparlamente gewählt. Je nachdem, wie die CDU abschneidet, könnte die Debatte über die Zukunft von Parteichef und Bundeskanzler Merz erneut Fahrt aufnehmen. David Riemer berichtet.
2: In Mecklenburg-Vorpommern sieht es laut letzter Umfragen nach einem engen Rennen zwischen SPD und AfD aus. Die Sozialdemokraten mit Ministerpräsidentin Schwesig haben in den letzten Wochen kräftig aufgeholt. Die CDU rutscht in die Nähe der 5%-Hürde. Vielleicht verpasst sie sogar den Einzug in den Landtag. In Berlin zeichnet sich ein Kopf-an-Kopf-Rennen zwischen der Linken und der CDU ab. Dahinter lagen in Umfragen die AfD, die Grünen und die SPD zweistellig.
1: Im Starnberger See ist ein Taucher von einem Tauchgang nicht zurückgekehrt und wird seitdem vermisst. Der 63-Jährige sei in der Nähe von Berg rund 40 Meter tief getaucht und nicht mehr aufgetaucht, teilte die Polizei mit. Mit Drohnen suchten die Einsatzkräfte nach dem Mann. Am Abend wurde die Suche abgebrochen, sie soll heute fortgesetzt werden.
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1: Heute der Sonntag wird zweigeteilt. In der Nordhälfte viele Wolken, dazu windig und immer wieder auch mal etwas Regen bei 17 bis 21 Grad. Je weiter Richtung Süden, desto bessere Chancen habt ihr auf Sonnenschein. Hier sind dann 22 bis 25 Grad drin. Morgen zum Wochenstart insgesamt wechselhaft bei maximal 20 Grad.
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1: Es ist 5 Uhr, ich bin Hendrik Daum. Einen schönen guten Morgen. In Berlin und Mecklenburg-Vorpommern stehen heute die letzten Landtagswahlen dieses Jahres an. Je nach Ausgang für die CDU könnte sich die Lage für Parteichef und Bundeskanzler Merz etwas entspannen oder auch gefährlich verschärfen. David Riemer berichtet.
2: In Mecklenburg-Vorpommern werden sich SPD und AfD laut Umfragen ein enges Rennen liefern. Den Sozialdemokraten mit Ministerpräsidentin Schwesig gelang in den letzten Wochen eine Aufholjagd. Im jüngsten ZDF-Politbarometer lag sie knapp vor der AfD. Die CDU rutscht

0: rutschte in die Nähe der 5%-Hürde ab. In Berlin sieht es nach einem Kopf-an-Kopf-Rennen zwischen der Linken und der CDU aus. Dahinter lagen in Umfragen auch die AfD, die Grünen und die SPD zweistellig.
1: Tag 2 heute auf dem Münchner Oktoberfest. Zunächst geht's ab 9 Uhr los mit dem traditionellen Gay Sunday in der Bräurosel. Er ist seit den 70er Jahren eine feste Institution und Treff schwuler Männer. Um 10 Uhr startet dann der Trachten- und Schützenzug von der Maximilianstraße zur Theresienwiese. Er ist mit 7 Kilometern Länge und mehr als 9000 Trachtlern, Blaskapellen und Schützen einer der größten Trachtenumzüge weltweit. Und zum O-Zapft ist, soll es auf der Wiesen dieses Jahr auch O-Piekst ist heißen. Erstmals bietet die Stadt München direkt auf dem Oktoberfest Impfungen gegen Grippe und Covid-19 an. Moderne KI-Systeme tun sich schwer damit, Gegenstände nur anhand ihrer groben Form zu erkennen. US-Forscher haben gezeigt, dass Bilderkennungsprogramme übergeordnete Formen deutlich schlechter erfassen als Menschen. Während das menschliche Gehirn die Gesamtgestalt eines Objekts in den Vordergrund stellt, orientieren sich neuronale Netze vor allem an Details. Schon leichte Bildverzerrungen reichen so aus, um die Algorithmen aus dem Konzept zu bringen. Borussia Dortmund steht nach einem 1:0-Erfolg am Abend beim VfB Stuttgart an der Tabellenspitze der Fußball-Bundesliga vor dem FC Bayern. Der BVB hat nach 4 Spieltagen die volle Ausbeute von 12 Punkten. Die weiteren Ergebnisse vom Samstag: Augsburg gab eine 2:0-Führung noch aus der Hand und verlor am Ende mit 2:3 gegen Bremen. Freiburg musste sich in Frankfurt mit einem 2:2 begnügen. Der HSV holte beim 2:1 gegen Köln die ersten Saisonpunkte und Mainz gewann in Gladbach mit 4:3. Es ist jetzt 5:15.
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1: 2 Meldungen haben wir. Einmal die A93 Regensburg-Holledau, hier in beiden Richtungen zwischen Mainburg und Wollnzach, Gefahr durch Rehe auf der Fahrbahn. Und die A96 Lindau Richtung München. Hier läuft eine Unfallaufnahme zwischen Kisleck und Leutkirch Süd.
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1: Heute der Sonntag wird zweigeteilt. In der Nordhälfte viele Wolken, dazu windig und immer wieder auch mal etwas Regen bei 17 bis 21 Grad. Je weiter Richtung Süden, desto bessere Chancen habt ihr auf Sonnenschein. Hier sind dann 22 bis 25 Grad drin. Morgen zum Wochenstart insgesamt wechselhaft bei maximal 20 Grad.
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1: Ich bin Hendrik Daum. Einen schönen guten Morgen. In Berlin und Mecklenburg-Vorpommern stehen heute die letzten Landtagswahlen dieses Jahres an. Je nach Ausgang für die CDU könnte sich die Lage für Parteichef und Bundeskanzler Merz etwas entspannen oder auch gefährlich verschärfen. David Riemer berichtet.
2: In Mecklenburg-Vorpommern werden sich SPD und AfD laut Umfragen ein enges Rennen liefern. Den Sozialdemokraten mit Ministerpräsidentin Schwesig gelang in den letzten Wochen eine Aufholjagd. Im jüngsten ZDF-Politbarometer lag sie knapp vor der AfD. Die CDU rutschte in die Nähe der 5%-Hürde ab. In Berlin sieht es nach einem Kopf-an-Kopf-Rennen zwischen der Linken und der CDU aus. Dahinter lagen in Umfragen auch die AfD, die Grünen und die SPD zweistellig.
1: Tag 2 heute auf dem Münchner Oktoberfest. Zunächst geht's ab 9 Uhr los mit dem traditionellen Gay Sunday in der Bräurosel. Er ist seit den 70er Jahren eine feste Institution und Treff schwuler Männer. Um 10 Uhr startet dann der Trachten- und Schützenzug von der Maximilianstraße zur Theresienwiese. Er ist

0: mit 7 Kilometern Länge und mehr als 9000 Trachtlern, Blaskapellen und Schützen einer der größten Trachtenumzüge weltweit. Und zum O-Zapft ist, soll es auf der Wiesn dieses Jahr auch O-Piekst ist heißen. Erstmals bietet die Stadt München direkt auf dem Oktoberfest Impfungen gegen Grippe und Covid-19 an.
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0: Es ist 6 Uhr, ich bin Stefan Schütz. In Berlin und Mecklenburg-Vorpommern werden heute neue Landesparlamente gewählt. Je nachdem, wie die CDU abschneidet, könnte die Debatte über die Zukunft von Parteichef und Kanzler Merz erneut Fahrt aufnehmen. David Riemer berichtet.
1: In Mecklenburg-Vorpommern sieht es laut letzter Umfragen nach einem engen Rennen zwischen SPD und AfD aus. Die Sozialdemokraten mit Ministerpräsidentin Schwesig haben in den letzten Wochen kräftig aufgeholt. Die CDU rutscht in die Nähe der 5%-Hürde. Vielleicht verpasst sie sogar den Einzug in den Landtag. In Berlin zeichnet sich ein Kopf-an-Kopf-Rennen zwischen der Linken und der CDU ab. Dahinter lagen in Umfragen die AfD, die Grünen und die SPD zweistellig.
0: Die Wirtschaftsweise Grimm hat die geplante Neuauflage des Tankrabatts kritisiert. Dem Kölner Stadtanzeiger sagte sie, es sei zynisch, das Fahren von Verbrennerautos auf Kosten der jungen Generationen zu subventionieren. Hintergrund: der Tankrabatt ist eine Steuersenkung, die den Staat mindestens 2,5 Milliarden Euro kostet und das allein von Oktober bis Jahresende. Deutsche Autobauer verlieren weiter an Boden gegenüber der internationalen Konkurrenz. Volkswagen, Mercedes-Benz und BMW haben im ersten Halbjahr rund 284 Milliarden Euro umgesetzt. Das sind fast 3% weniger als ein Jahr zuvor. Das zeigt eine Analyse der Beratungsgesellschaft EY. Die weltweite Konkurrenz ist dagegen um 3,6% gewachsen. Nach dem Bilderbuchstart Tag 2 heute auf dem Münchner Oktoberfest. Ab 9 Uhr geht's los mit dem traditionellen Gay Sunday in der Bräurose. Er ist seit den 1970er Jahren eine feste Institution und Treff schwuler Männer. Um 10 Uhr startet dann der Trachten- und Schützenzug von der Maximilianstraße zur Theresienwiese. Er ist mit 7 Kilometern Länge und mehr als 9000 Trachtlern, Blaskapellen und Schützen einer der größten Trachtenumzüge weltweit. In der Fußball-Bundesliga ist Dortmund neuer Spitzenreiter. Der BVB gewann 1:0 in Stuttgart und hat jetzt 2 Punkte Vorsprung auf Bayern München.

0: Die weiteren Ergebnisse: Bremen-Augsburg 3:2, Gladbach-Mainz 3:4, HSV-Köln 2:1 und Frankfurt-Freiburg 2:2. Heute die Spiele Leverkusen-Leipzig, Schalke-Elversberg und Paderborn-Hoffenheim.
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2: Das wird spitzenmäßig heute. Aktuell noch frisch 14 Grad in München an der Theresienwiese, 10 Grad in Maisach, Landkreis Fürstenfeldbruck und 11 Grad meldet Pfaffenhofen an der Ilm. Traumwetter heute für den Wiesenumzug. Viel Sonne gibt's später, bis zu 24 Grad. Erst im Laufe des Nachmittags ziehen mehr Wolken auf und am Abend kann's dann auch mal regnen. Die neue Woche startet mit einem friedlichen Sonne-Wolken-Mix bei bis zu 20 Grad. Montag, Dienstag und Mittwoch.
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2: 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Nur eine Meldung haben wir von der B318 Rottach-Egern-Holzkirchen. Die ist nämlich gesperrt zwischen Holz und Gmund am Tegernsee. Grund ist der Tegernsee-Lauf. Bitte den ausgeschilderten Umleitungen folgen.
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2: Blitzer sind uns so früh am Morgen noch keine gemeldet. Wenn ihr egal was entdeckt habt, ruft einfach kurz durch oder schickt eine WhatsApp-Nachricht an München 4433 4433. Dankeschön.
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2: Schönen guten Morgen. Ja, während die einen vielleicht gerade erst von der After-Wüsen-Party heimtorkeln, haltet ihr vielleicht schon wieder die Stellung als Krankenschwester, Polizist, Bäcker, Taxi oder Busfahrer. Lasst mich gerne wissen, warum ihr so früh am Sonntagmorgen schon wach seid. Einfach per Arabella München Studio-Chat schreiben. Ja, ich bin's für euch und das sehr, sehr gerne. Wir werden ja auch von so guter Musik begleitet. Dieser 80er hier schüttelt uns gleich so richtig wach. Hier sind Milli Vanilli.

gute Musik zum Wachwerden am Sonntagmorgen. Schönen guten Morgen am ersten Tag nach Wieseneröffnung. Vielleicht liegt ihr mit dickem Schädel noch im Bett oder ihr seid schon fit und voller Tatendrang. Dann sage ich euch jetzt mal, was heute am Sonntag alles so los ist in München und der Region. Natürlich steht der große Trachtenumzug an erster Stelle. Um kurz nach 10 geht's los am Max-2-Denkmal gleich beim Maximilianeum. Solltet ihr auch beachten, wenn ihr mit dem Auto durch die Stadt fahren wollt, dann entweder vorher oder nachher. Keine Zeit für die Wiesen haben die Löwen. Die spielen heute ab 15 Uhr zu Hause gegen Nürnberg 2. Und es geht sportlich weiter. Um 18 Uhr startet der FC Bayern Basketball in die Bundesliga. Und zwar im heimischen BMW-Park. Also es wird voll in der Stadt heute. Ja, und zwar empfangen die Münchner die Bamberg Baskets. Vielleicht habt ihr Lust, was zu unternehmen, aber was anderes als Wiesen? Dann schaut einfach rein in unseren extra großen Veranstaltungskalender. Den findet ihr auf radioarabella.de. Da gibt's ganz viele Tipps. Ich wünsche euch einen schönen Sonntag jetzt mit REO Speedwagon. Can't fight this feeling. 6:15 ist es gleich.

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11: Das Wetter für München und die ganze Region. Es sind 14 Grad schon am Hauptbahnhof in München. 11 Grad meldet Gilchen im Landkreis Starnberg und 10 Grad in Landshut. Später gibt es viel Sonne und es werden bis zu 24 Grad. Erst im Laufe des späten Nachmittags werden die Wolken dichter und dann kann es am Abend oder in der Nacht auch mal regnen. Morgen aber wieder trocken, ein Mix aus Sonne und Wolken bei maximal 18 Grad.
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11: Der zuverlässige Verkehrsservice für München und die Region. Im Moment ohne Störungsmeldungen. Kommt gut durch.
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11: Blitzer sind uns so früh am Morgen auch noch keine gemeldet. Wenn ihr was entdeckt habt, ruft einfach kurz an oder schickt eine WhatsApp-Nachricht ans Studio an München 4433 4433. Vielen Dank euch.
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So klingt der Sonntagmorgen auf Arabella München. Tracy Chapman, Fast Car, es ist gleich 7:15. Und heute natürlich das Highlight, der große Trachtenumzug zur Wiesn. Ab 10 geht's los, aber auch bei euch in Gerenzried ist heute ordentlich was los. Ein ganz großer Flohmarkt, über die ganze Stadt verteilt, mit circa 400 Ständen. Ihr könnt auch selber noch mitmachen oder einfach drüber bummeln. Ab 10 geht's auch hier los. Und auch bei euch in Kirchseeon im Landkreis Ebersberg heute viel geboten, da ist Energie- und Umwelttag. Und das bedeutet, es spielen Livebands, ihr könnt ein paar Runden im Elektrokart drehen, außerdem gibt's gutes Essen und mein Kollege Simon Jägersberger moderiert live vor Ort für euch von 10 bis 16 Uhr heute. Der Eintritt ist komplett frei und mehr Tipps für euren Sonntag findet ihr immer auch auf radioarabella.de. Jetzt mehr 80er zum Wachwerden.

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8: 10 Grad aktuell am Flughafen München, 11 Grad meldet Puchheim und 10 sind es auch in Erding. Dazu später aber viel Sonne, bis zu 24 Grad werden es sogar nochmal. Erst am späten Nachmittag mehr Wolken und gegen Abend kann es dann auch mal regnen oder in der Nacht. Morgen aber wieder trocken bei 18 Grad. Soweit das Wetter, gleich die Arabella München Nachrichten.
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0: Es ist 7 Uhr, ich bin Stefan Schütz. Sehr lange war die deutsche Autoindustrie das Aushängeschild Deutschlands. Jetzt haben VW, Mercedes und BMW im ersten Halbjahr wieder Boden auf die Konkurrenz verloren. Die Umsätze sanken um fast 3%, teilte die Beratungsgesellschaft EY mit. Diana Kramer berichtet.
1: Im Umsatzranking von 19 Autokonzernen landen VW, Mercedes und BMW auf den drei letzten Plätzen. Unter dem Druck hoher Kosten, E-Mobilität und der wachsenden Konkurrenz, vor allem auch aus China und den USA, stehen in Deutschlands Autobranche aktuell tausende Jobs und ganze Werke auf der Kippe. Gegen den Kahlschlag wollen morgen an 200 Orten in ganz Deutschland mehr als 100.000 Beschäftigte auf die Straße gehen.
0: Texte verwerten kann die KI ziemlich gut, aber beim Erkennen von Formen hat sie Schwächen. Zu dieser Erkenntnis kommt ein Forschungsteam der New York University. Demnach schneidet das menschliche Hirn deutlich besser ab, wenn es darum geht, die Silhouetten von Dingen zu erkennen. Die Forscher weisen darauf hin, dass es unter anderem beim autonomen Fahren darauf ankommt, auch bei Nebel oder in der Dämmerung verlässliche Urteile zu fällen. In Berlin und Mecklenburg-Vorpommern werden neue Landesparlamente gewählt. In Mecklenburg-Vorpommern lieferten sich SPD und AfD in Umfragen ein enges Rennen. In Berlin zeichnete sich ein Kopf-an-Kopf-Rennen zwischen der Linken und der CDU ab. Die Wahllokale öffnen um 8 und schließen um 18 Uhr. In Berlin und Köln sind gestern tausende Menschen gegen Abtreibungen und assistierten Suizid auf die Straße gegangen. Beim sogenannten Marsch für das Leben haben sich laut Polizei in Berlin rund 2200 Menschen beteiligt. In Köln

0: Köln hatten die Veranstalter mit 3000 Demonstranten gerechnet. Tatsächlich sind es laut Polizei deutlich weniger gewesen. Genaue Zahlen hat die Behörde für Köln nicht genannt. Borussia Dortmund hat in der Fußball-Bundesliga die Tabellenführung übernommen. Der BVB gewann am 4. Spieltag in Stuttgart 1:0. Freiburg rutscht nach einem 2:2 in Frankfurt auf Platz 3, dahinter Augsburg, das 2:3 in Bremen verlor. Punktlos bleibt Gladbach, 3:4 hieß es gegen Mainz, Hamburg gewann gegen Köln mit 2:1.
1: Der zuverlässige Verkehrsservice für München und die Region. Eine Meldung von der B318 Rottach-Egernholzkirchen zwischen Holz und Gmund am Tegernsee in beiden Richtungen. Die Fahrbahn gesperrt wegen des Tegernseelaufs. Bitte den Umleitungen folgen. Und auch in München gibt es natürlich heute große Straßensperrungen wegen des Riesentrachten- und Schützenumzugs. Um 10 geht's los.
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1: Blitzer sind uns im Moment noch keine gemeldet. Wenn ihr was entdeckt habt, ruft einfach kurz durch oder schickt eine WhatsApp-Nachricht an München 4433 4433. Vielen Dank.
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1: Schön, dass ihr mit dabei seid. Um kurz nach 7, guten Morgen. Und wir haben gleich zwei Bands für euch, die für nächstes Jahr München-Konzerte angekündigt haben. Oasis hören wir gleich. Und diese Band kommt auch. Simply Red, 2027 wieder auf dem Sommer Tollwood. Am Freitag startet der Vorverkauf. Wäre ja vielleicht kein schlechter Weihnachtsgeschenketipp. Hier sind sie mit The Right Thing.

0: Luis Capaldi sorgt für einen besinnlichen Moment am Sonntagmorgen. Und solche besinnlichen Momente gibt's sogar auch mal auf der Wiesn. Man kann es sich schwer vorstellen, aber gibt's zum Beispiel am Donnerstagvormittag im Marstallfestzelt. Wiesn-Seelsorger Sascha Ellinghau.
1: Wir feiern einen fröhlichen Gottesdienst inmitten des größten Volksfestes der Welt und freuen uns als Christinnen und Christen, ein Teil dieses bayerischen Traditionsfestes zu sein. Für viele Menschen gehört der Besuch des Oktoberfest-Gottesdienstes wie selbstverständlich dazu. Und alle, die kommen, machen damit ja auch deutlich, dass der christliche Glaube mitten ins Leben gehört.
0: Der Gottesdienst ist am Donnerstag um 9:30 im Marstallfestzelt. Und wenn ihr euch den Wiesnbesuch auch noch ein bisschen versüßen wollt, klickt rein, radioarabella.de. Wir

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3: Das Wetter für München und die ganze Region um gleich 7:30. 14 Grad messen wir am Sendlinger Tor in München, 11 Grad in Poing, Landkreis Ebersberg und 10 Grad sind es in Tutzing am Starnberger See. Perfektes Wiesenwetter auch an Tag 2. Bis zu 24 Grad werden es heute mit viel Sonne. Erst am Abend ist es bewölkt und da kann es dann auch mal regnen. In die neue Woche geht's rein mit einem Sonne-Wolken-Mix. Bei morgen maximal 18 Grad.
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3: Der zuverlässige Verkehrsservice für München und die Region im Moment noch ohne Störungen. Nur schon mal zum Vorwarnen. Später der große Trachtenumzug in München. Um kurz nach 10 geht's los. Da werden dann viele Straßen gesperrt sein. Vom Maximilianeum bis zur Theresienwiese.
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3: Im Moment noch keine Blitzer gemeldet. Oder habt ihr schon was entdeckt? Dann ruft kurz durch unter München 4433 4433 oder einfach WhatsApp-Nachricht schicken. Dankeschön.
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1: Mehr 80er auf Arabella München um gleich 7:15 am Sonntag. Gerade hat uns der Oliver den ersten Blitzer gemeldet. In Penzberg steht der Landkreis Weilheim-Schongau. Auf der Sindelsdorfer Straße, da wird beidseitig geblitzt, kurz vorm Penzberger Bahnhof. Danke, Oliver, fürs Melden. Ja, da habe ich mir gedacht, wahrscheinlich stellt man sich in Penzberg heute auf viele Besucher ein, weil da nämlich am Nachmittag das traditionelle Entenrennen stattfindet. Welche Quietsche-Ente kommt am schnellsten an? Um 14 Uhr ist Start am Feuerwehrgerätehaus. Und schon ab 12:30 geht's los mit dem Rahmenprogramm. Da gibt's Kaffeekuchen und auch die Rennlizenzen, die sind nämlich begrenzt. Also vielleicht schaut ihr vorbei, es wird bestimmt ein großer Spaß für die ganze Familie. Oder ihr bummelt heute ganz in Ruhe durch Lochhausen. Da ist nämlich Hofflohmarkt von 11 bis 16 Uhr. Es muss also nicht die Wiesn sein, auch sonst ist viel geboten in München und der Region. Noch mehr Tipps findet ihr immer auch in unserem extra großen Veranstaltungskalender auf radioarabella.de.
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5: 14 Grad sind es aktuell in München am Friedensengel. 11 Grad meldet Karlsfeld im Landkreis Dachau und 10 Grad noch in Landsberg am Lech. Aber es wird noch heute. Bis zu 24 Grad sind drin. Dazu viel Sonne. Erst am späten Nachmittag werden die Wolken dichter und am Abend oder in der Nacht kann es dann auch mal regnen. Morgen zum Start in die neue Woche aber wieder trocken bei maximal 18 Grad. Soweit das Wetter und gleich die Arabella München Nachrichten.
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7: Es ist 8 Uhr, ich bin Stefan Schütz. US-Präsident Trump will die Entwicklung von künstlicher Intelligenz stärker kontrollieren. Er kündigte eine sogenannte AI-Force an, die sich mit negativen Folgen der Technologie befassen soll. Außerdem will er einen neuen Regierungsbeauftragten für künstliche Intelligenz ernennen. Trotz wachsender Warnungen vor Risiken will Trump die KI-Entwicklung weiter vorantreiben. Die USA sollen ihren technologischen Vorsprung vor China behalten. In Berlin und Mecklenburg-Vorpommern werden heute neue Landesparlamente gewählt. Die Wahllokale schließen um 18 Uhr. Je nachdem, wie die CDU abschneidet, könnte die Debatte über die Zukunft von Parteichef und Bundeskanzler Merz erneut Fahrt aufnehmen, David Riemer berichtet.
8: In Mecklenburg-Vorpommern sieht es laut letzter Umfragen nach einem engen Rennen zwischen SPD und AfD aus. Die Sozialdemokraten mit Ministerpräsidentin Schwesig haben in den letzten Wochen kräftig aufgeholt. Die CDU rutscht in die Nähe der 5%-Hürde. Vielleicht verpasst sie sogar den Einzug in den Landtag. In Berlin zeichnet sich ein Kopf-an-Kopf-Rennen zwischen der Linken und der CDU ab. Dahinter lagen in Umfragen die AfD, die Grünen und die SPD zweistellig.
7: Die Wirtschaftsweise Grimm hat die geplante Neuauflage des Tankrabatts kritisiert. Dem Kölner Stadtanzeiger sagte sie, es sei zynisch, das Fahren von Verbrennerautos auf Kosten der jungen Generation zu subventionieren. Hintergrund: Der Tankrabatt ist eine Steuersenkung, die den Staat mindestens 2,5 Milliarden Euro kostet von Oktober bis Jahresende. Im Starnberger See ist ein Taucher von einem Tauchgang nicht zurückgekehrt und wird seitdem vermisst. Der 63-Jährige sei in der Nähe von Berg rund 40 Meter tief getaucht und nicht mehr aufgetaucht, teilte die Polizei mit. Mit Drohnen suchten die Einsatzkräfte nach dem Mann. Am Abend wurde die Suche abgebrochen. Sie soll heute fortgesetzt werden. In der Fußball-Bundesliga ist Dortmund neuer Spitzenreiter. Der BVB gewann 1:0 in Stuttgart und hat jetzt 2 Punkte Vorsprung auf Bayern München. Die weiteren Ergebnisse: Bremen-Augsburg 3:2, Gladbach-Mainz 3:4, HSV Köln 2:1 und Frankfurt-Freiburg 2:2. Heute die Spiele Leverkusen-Leipzig, Schalke-Elversberg und Paderborn-Hoffenheim.
5: Der zuverlässige Verkehrsservice für München und die Region im Moment noch ohne Störungsmeldungen. Nur schon mal zum Vormerken natürlich später der große Trachten- und Schützenumzug zum Wiesngelände. Also so ab 10 in der Münchner Innenstadt dann viele Straßensperrungen.
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5: Die aktuellsten Blitzer in München und der Region. Der Oliver hat uns einen gemeldet. In Penzberg steht er auf der Sindelsdorfer Straße. Beidseitig wird geblitzt, kurz vor dem Penzberger Bahnhof. Vielen Dank fürs Melden. Wenn ihr auch noch was für uns habt, ruft einfach kurz durch oder schickt eine WhatsApp-Nachricht an München.

0: 4433 4433. Dankeschön.
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0: Ich freue mich, dass ihr mit dabei seid um kurz nach 8. Und gleich haben wir auch noch mit dabei einen Boygroup-Star, der aber schon lange solo auch erfolgreich ist. Jetzt will er es aber nochmal genau wissen und ein ganz neues Kapitel aufschlagen, sagt er selbst. Just Getting Started nennt er deswegen seine nächste Tour und kommt da auch nächsten September zu uns nach München in die Olympiahalle, präsentiert von Radio Arabella. Die Rede ist von Ronan Keating. Hören wir gleich nach mehr 80ern aus Bella Italia.

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1: Wir berichten live mit unserem Wiesenteam. Die sind ständig vor Ort. Gestern natürlich schon beim großen Urzapfen. Ja, und da haben die festgestellt, sticheln kann er, unser bayerischer Ministerpräsident. Markus Söder hat im Arabella-Exklusiv-Interview bei uns im Schützenfestzelt verraten, dass er Oberbürgermeister Dominik Krause vorm Anzapfen ganz schön verrückt gemacht hat.
2: Also erstmal hat er gut angezapft. Ich glaube, am Tag 1 nach seiner Wahl hat er einen Trainingsplan gemacht. Weil ich weiß, dass Münchner Oberbürgermeister wahnsinnig Muffe haben vor dieser Geschichte. Ich habe es natürlich leicht nicht richtig Maße erreicht. Das hat er echt gut gemacht. Ich finde, es ist zumindest ein Indiz dafür.
1: Ein Indiz dafür, dass es Krause eben doch ganz gut gemacht hat. Also beim O-Zapfen im Schottenhammel hat sich der Ministerpräsident jedenfalls auffallend viel Zeit gelassen.
3: Ich habe ihm natürlich sehr gebannt zugehört, wie das ein Münchner Oberbürgermeister beim Ministerpräsidenten macht. Und deswegen habe ich die Uhr ein wenig aus dem Blick verloren.
1: Oh, fies. Ablenkungsmanöver Söder. Aber zum Glück hat ja alles noch super geklappt. Zwei Schläge von Dominik Krause, so kann's gut losgehen. Das war gestern, heute ist der große Trachtenumzug. Und auch da berichtet unser Wiesenteam natürlich wieder ständig und ganz aktuell. Cora und Uli sind auch heute wieder für euch im Einsatz.
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6: Das Wetter für München und ihre ganze Region um 8:30. An der Allianz Arena messen wir schon 15 Grad. In Gilching, Landkreis Starnberg, sind es erst 12. Erding meldet 13 Grad. Aber heute werden es noch bis zu 24 und dazu ganz viel Sonne. Perfekt für den Wiesenumzug. Auch die neue Woche wird friedlich spätsommerlich mit einem Mix aus Sonne und Wolken. Bei morgen erstmal 18 Grad.
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6: Der zuverlässige Verkehrsservice für München und die Region. Auf der B318 haben wir eine Sperre zwischen Holz und Mund am Tegernsee wegen des Tegernsee-Laufs. Geht noch bis heute Abend. Empfohlene Umleitungen sind ausgeschildert. Und natürlich heute der große Trachten- und Schützenumzug zur Wiesn in München. Da werden viele Straßen gesperrt sein. Ab 10 Uhr schon mal vormerken.
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6: Die aktuellsten Blitzer in München und der Region. Einen haben wir in Penzberg, Sindelsdorfer Straße, beidseitig kurz vorm Penzberger Bahnhof.
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Bella München und alle, die eine Woche nach Ferienende schon wieder urlaubsreif sind, müssen jetzt ganz stark sein. 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Tag der Deutschen Einheit, Allerheiligen, alles am Wochenende. 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Da lassen sich nämlich aus 26 Urlaubstagen bis zu 53 freie Tage machen. 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Und jetzt mehr 80er mit Barclay James Harvest. Life is for living.

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4: Am Stachus in München sind es aktuell schon 16 Grad. 14 Grad meldet der André aus Schwabhausen im Landkreis Dachau. Und 13 Grad sind es in Dießen am Ammersee. Dazu heute noch viel Sonne und bis zu 24 Grad. Erst am späten Nachmittag werden die Wolken dann wieder mehr. Und am Abend oder in der Nacht kann es auch mal regnen.
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8: Es ist 9 Uhr, ich bin Stefan Schütz. Zum Weltkindertag heute wünschen sich Kinder in Deutschland mehr Sicherheit, faire Bildungschancen und mehr Mitbestimmung. Das zeigt eine Mitmachaktion von UNICEF Deutschland und dem Deutschen Kinderhilfswerk mit über 1000 Kindern. Beide Organisationen fordern von Politik und Gesellschaft mehr Investitionen in Kinderschutz, Bildung und Gesundheit sowie die Verankerung von Kinderrechten im Grundgesetz. Sehr lange war die deutsche Autoindustrie das Aushängeschild Deutschlands. Jetzt haben VW, Mercedes und BMW im ersten Halbjahr wieder Boden auf die Konkurrenz verloren. Die Umsätze sanken um fast 3%, teilte die Beratungsgesellschaft EY mit. Diana Kramer berichtet.
9: Im Umsatzranking von 19 Autokonzernen landen VW, Mercedes und BMW auf den drei letzten Plätzen. Unter dem Druck hoher Kosten, E-Mobilität und der wachsenden Konkurrenz, vor allem auch aus China und den USA, stehen in Deutschlands Autobranche aktuell tausende Jobs und ganze Werke auf der Kippe. Gegen den Kahlschlag wollen morgen an 200 Orten in ganz Deutschland mehr als 100.000 Beschäftigte auf die Straße gehen.
8: Texte verwerten und auswerten kann die KI ziemlich gut, aber beim Erkennen von Formen hat sie Schwächen. Zu dieser Erkenntnis kommt ein Forschungsteam der New York University. Demnach schneidet das menschliche Hirn deutlich besser ab, wenn es darum geht, die Silhouetten von Dingen zu erkennen. Die Forscher weisen darauf hin, dass es unter anderem beim autonomen Fahren darauf ankommt, auch bei Nebel oder in der Dämmerung verlässliche Urteile zu fällen. In Berlin und Mecklenburg-Vorpommern werden neue Landesparlamente gewählt. In Mecklenburg-Vorpommern lieferten sich SPD und AfD in Umfragen ein enges Rennen. In Berlin zeichnete sich ein Kopf-an-Kopf-Rennen zwischen der Linken und der CDU ab. Die Wahllokale schließen um 18 Uhr. Aus ganz Bayern und sogar über die Landesgrenzen hinweg sind Tausende nach München gekommen, um am traditionellen Trachtenumzug am zweiten Tag des Oktoberfests teilzunehmen. Um 10 Uhr setzt sich der fast 7 Kilometer lange Zug in unmittelbarer Nähe des Maximilianeums in Bewegung. Musikalisch begleitet wird das Ganze von zahlreichen Blaskapellen und Spielmannszügen mit traditioneller Volks- und Marschmusik.
4: Der zuverlässige Verkehrsservice für München und die Region. B318 Holzkirchen Richtung Otter-Egern. Zwischen Warngau und Dürnbach sehr dichter Verkehr. Hier dauert es 10 Minuten länger. Und hier haben wir auch eine Straßensperre zwischen Holz und Gmund am Tegernsee. Wegen des Tegernsee-Laufs heute noch in beiden Richtungen gesperrt bis ca. 18 Uhr. Umleitungen sind ausgeschildert. Dann natürlich der große Trachten- und Schützenumzug heute in München. Um 10 geht's los am Max-2-Denkmal. Dann über Odeonsplatz, Sonnenstraße, Schwanthaler Straße bis zur Therese. Es kommt also zu Sperrungen und Behinderungen für Autofahrer. Am besten das Gebiet weiträumig umfahren. Auch ab 14 Uhr nochmal Behinderungen zwischen Prinzregentenstraße und Marienplatz wegen der Friedensdemo. Und ab 16 Uhr nochmal eine Demo zwischen Gärtnerplatz und Lehmbachplatz. Also könnte ein bisschen schwierig werden heute mit dem Auto in der Stadt.
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1: Die aktuellsten Blitzer in München und der Region. Ein Penzberg haben wir einen. Auf der Sindelsdorfer Straße beidseitig ein Blitzeranhänger kurz vor dem Penzberger Bahnhof. Wenn ihr auch noch was entdeckt habt, ruft kurz durch oder schickt eine WhatsApp-Nachricht unter München 4433 4433. Dankeschön.
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1: Schönen guten Morgen. Ja, und ich weiß, wer heute noch ganz früh wach war. Die Händelbrater auf der Wiesn. So, seit kurz nach 7 zieht mir hier nämlich schon so ein Händelduft um die Nase, weil ich Studiofenster auf habe. Und da kriegt man Hunger. Noch eine Stunde ist es bis zum großen Trachtenumzug. Wir berichten live. Ja, und wenn ihr weg müsst oder wollt, dann lieber jetzt noch schnell los oder später einfach an die Straße stellen und zujubeln. Einen schönen Sonntag wünsche ich euch. Jetzt mit Cool and the Gang.

0: Song True Blue von Madonna und sie ist immer noch genauso erfolgreich. Und ich kenne da noch jemanden, der Jubiläum feiert und der feiert doppelt. Morgen der Münchner Erzbischof Reinhard Marx, der hat Geburtstag, feiert 30 Jahre Bischof sein. Und wie feiert er das? Natürlich mit einem Gottesdienst im Dom.
1: Und alle sind herzlich willkommen bei Bier und Brezen. Nachher ein Treffen auf dem Domplatz, da würde ich mich freuen, Dank zu sagen, gemeinsam.
0: Und obwohl Kardinal Marx in 2 Jahren theoretisch in den Ruhestand gehen könnte, klingt es gar nicht so, als würde er München danach schon gleich den Rücken kehren. Er kommt ja ursprünglich aus Westfalen.
1: Absolut, ich bleibe hier und bin sehr glücklich, ganz zufrieden. Soweit man auf Erden glücklich sein kann. Also wir sind noch nicht im Himmel, da kommt noch mehr, aber bis jetzt bin ich hier ganz zufrieden.
0: Wenn ihr das doppelte Jubiläum mitfeiern wollt, los geht's morgen um 18 Uhr in der Frauenkirche. It's 10!

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4: Das Wetter für München und die ganze Region um gleich 9:30. 18 Grad sind es schon am Alten Peter in München. 14 Grad meldet Heimhausen im Landkreis Dachau und 15 Grad sind es in Starnberg. Es werden heute noch bis zu 24 Grad, dazu ganz viel Sonne. Erst am Abend oder in der Nacht kann es auch mal regnen. Und die neue Woche startet auch ganz friedlich mit einem Mix aus Sonne und Wolken bei maximal 18 Grad morgen.
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4: Der zuverlässige Verkehrsservice für München und die Region. B318 Holzkirchen Richtung Rottach-Egern. Zwischen Wangau und Bad Wiessee sehr dichter Verkehr. 40 Minuten dauert es hier länger. Und in der Stadt wird es heute sehr eng. Natürlich der große Trachtenumzug zur Wiesen. Um 10 geht's los am Max-2-Denkmal. Dann geht's über Odeonsplatz, Lehmbachplatz, Sonnenstraße, Schwanthaler Straße und Paul-Heise-Straße zur Theresienwiese. Also da kommt's zu Sperrungen und Behinderungen für Autofahrer. Das Gebiet am besten weiträumig umfahren. Und auch am Nachmittag gibt es noch zahlreiche Demos.
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4: Einen aktuellen Blitzer haben wir aus Penzberg, Sindelsdorfer Straße beidseitig, kurz vorm Penzberger Bahnhof. Und wenn ihr auch noch was entdeckt habt, dann ruft durch oder schickt eine WhatsApp-Nachricht an München 4433 4433. Dankeschön.
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Windows auf Arabella München am Sonntagvormittag. Heute ist Weltkindertag und den könnt ihr feiern mit euren Kids, nicht nur auf der Wiesn, sondern auch im Cosima-Park. Heute Nachmittag gibt es da ganz viele Mitmachstationen. Es gibt Werkstätten, Kreativaktionen, Spiele und auch einen Mitmachzirkus. Ab 14 Uhr beim Jugendtreff in der Engelschalkinger Straße. Der Eintritt ist frei. Und jetzt kommt Klaus Schweiger. Er bringt euch ab 10 durch diesen zweiten Wiesentag mit Kaiserwetter. Schönen Sonntag.

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0: gerade am Haus der Kunst 18 meldet, Zolling 18 bei euch in Unterschleißheim. Aber im Laufe des Nachmittags werden die Wolken dann von der Donau schon mit dichter. Die Temperaturen gehen nämlich hinauf, 22 bis 24 Grad sind möglich. Und dann kommt er daher, der Westwind. Bläst uns einen saubernden Scheitel und am Abend setzt dann Regen ein. Der Arabella München Wettertrend. Morgen klingen die letzten Regenfälle in Richtung Alpen ab. Die Wolken lockern langsam auf. Am Dienstag setzt sich mehr und mehr die Sonne durch und am Mittwoch dann strahlend sonniges Wetter. Nachmittagswerte liegen bei unter 20 Grad, am Mittwoch bei rund 20 Grad. Soweit das Wetter und gleich die Arabella München Nachrichten um 10.
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2: Es ist 10 Uhr, ich bin Stefan Schulz. In Berlin und Mecklenburg-Vorpommern werden heute neue Landesparlamente gewählt. Je nach CDU-Abschneiden wird die Debatte über die politische Zukunft von Parteichef Merz erneut Fahrt aufnehmen. David Riemer berichtet.
3: In Mecklenburg-Vorpommern könnte die CDU ihr bisher schlechtestes Ergebnis bei einer Landtagswahl überhaupt einfahren. Schlimmstenfalls scheitert sie an der 5%-Hürde und fliegt aus dem Landtag. Für CDU-Chef und Kanzler Merz dürfte es dann politisch eng werden. Anders als sonst hatte das komplette Parteipräsidium für heute ganz offiziell in die CDU-Zentrale eingeladen. Dazu gehören auch die 8 CDU-Ministerpräsidenten, die ihm vor der Wahl noch den Rücken gestärkt haben.
2: US-Präsident Trump will die Entwicklung von künstlicher Intelligenz stärker kontrollieren. Er kündigte eine AI-Force an, die sich mit negativen Folgen der Technologie befassen soll. Außerdem will er einen neuen Regierungsbeauftragten für künstliche Intelligenz ernennen. Trotz wachsender Warnungen vor Risiken will Trump die KI-Entwicklung weiter vorantreiben. Die USA sollen ihren technologischen Vorsprung vor China behalten. Deutsche Autobauer verlieren weiter an Boden gegenüber der internationalen Konkurrenz. Volkswagen, Mercedes-Benz und BMW haben im ersten Halbjahr rund 284 Milliarden Euro umgesetzt, fast 3% weniger als ein Jahr zuvor. Das zeigt eine Analyse der Beratungsgesellschaft EY. Die weltweite Konkurrenz ist dagegen um 3,6% gewachsen. Auf dem Oktoberfest in München sind Besucher eines Fahrgeschäfts 5 Minuten lang kopfüber hängen geblieben. Das war gestern Abend, dem Eröffnungstag, passiert. Vor allem Jugendliche hatten danach Schwindel- und Kreislaufprobleme. Nach kurzer Untersuchung war aber alles wieder okay mit ihnen. Die Eicher Ambulanz hat bis zum Abend fast 600 Patienten versorgt. In der Fußball-Bundesliga wollen Leipzig und Leverkusen den Anschluss an die Tabellenspitze schaffen. Um 15.30 Uhr treffen die Teams in Leverkusen aufeinander. Die Sachsen sind 7., Bayern 10. der Tabelle. Außerdem spielen um 17.30 Uhr Schalke gegen Elversberg und um 19.30 Uhr Paderborn gegen Hoffenheim.
0: 10:02, der zuverlässige Verkehrsservice für München und die Region. Die 60er hat er vergessen, aber da reden wir nachher drüber. Schauen wir erst einmal auf die Straßen. 8 Salzburg Richtung München zwischen Fraßdorf, Rosenheim, 5 Kilometer Stau, Zeitverlust 18 Minuten. B318 Holzkirchen Richtung Rottach, Egern, Gmund am Tegernsee zwischen Kreuzstraße und Gmund, dichter Verkehr, Zeitverlust 16 Minuten. Dann haben wir nur mehr die B318 Rottach, Egern Richtung Holzkirchen. Und zwar zwischen Bad Wiessee und Gmund, dichter Verkehr, Zeitverlust eine Viertelstunde. Da München Maximilianstraße, Esperantoplatz, großer Trachtenschützenumzug heute, der Wiesn heute. Seit 10 geht's ja rund am Max-2-Denkmal, wird losmarschiert und dann über den Odeonsplatz, Lehmbachplatz, Sonnenstraße, Schwanthaler Straße, Paul-Heise-Straße bis hin zur Wiesn. Da kommt's immer wieder mal zu Sperrungen und Behinderungen für Autofahrer. Also am besten das Gebiet weiträumig umfahren.
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0: Die aktuellsten Blitzer München und der Region A92 Richtung Deckendorf. Die Überleitung zur A9 in der 60er-Zone. Danke an den Charlie und für mehr Blitzer München für 433-4433 Telefon. Gerne aber auch per WhatsApp.
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0: Ja, Spinne, oder? Die ersten rumpeln jetzt schon wieder hinaus auf die Wiesn. Ja klar, die Plätze im Zelt sind natürlich begehrt, das verstehe ich schon. Das Ganze mit schnell entflammbaren Wiesendirndl für einen 50er und der Lederhosenattrappen aus Plastik. Der reinste Faschingszug schlechthin. Aber jetzt erst einmal einen schönen Sonntagmorgen mit viel Kaffee und natürlich mit mehr 80er, mehr 90er könnt ihr jetzt gerne haben. Da habe ich das perfekte Pärchen dafür. German Jackson zusammen mit Pia Sadora. 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

0: Ed Sheeran, Justin Bieber, I don't care. 16 Minuten nach 10 bei knapp, ja, 20 Grad fast.
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0: Also, mal ganz ehrlich, es ist schon verrückt. Da denkt offenbar Häupt München, dass der neue Oberbürgermeister nicht einmal im Ansatz so gut anzapft wie der alte. Ich sage euch eins, von wegen. Schlanke zwei Schläge hat Oberbürgermeister Dominik Krause gestern gebraucht, um die Wiesn zu eröffnen. Aber viele Promis haben ihn ja mit Argusaugen beobachtet, wie zum Beispiel Wiesn-Legende DJ Ötzi.
2: Ich glaube, der war beim ersten schon drinnen.
3: Ja, ja, weil der zweite zur Sicherheit, also ein sehr souverän.
2: Der zweite war Sicherheit.
3: Und das unter Druck, ja. Alle haben diskutiert, souverän gemacht.
0: Auf jeden Fall, gut hat er es gemacht. Also ich bin ja nicht unbedingt politisch auf Dominiks Seiten, aber ich morgen, weil erstens ist er Münchner, zweitens in Giersing wohnt und der 60er ist er auch noch. Also man kann ihn nicht alles haben. Geht, Dominik. Heute ist der prächtige Trachtenumzug nicht vergessen. Unser Arabella Wiesenteam, Cora und Uli, die berichten ja ständig aktuell. Alles zum Nachklicken natürlich auch auf unserer Arabella München Insta-Seite.
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5: Um 10.30 Uhr das Wiesnwetter für München und die ganze Region. Es ist noch herrlich. Tag 2 der Wiesn. Viel Sonne dabei. Wir haben knapp 20 Grad am Rosenheimer Platz. 19 meldet Dachau, knapp 19 auch bei euch in Saul, auch im Landkreis München. Später am Nachmittag werden die Wolken von der Donau aber dichter. Die Werte gehen heute rauf, 22 bis 24 Grad sind möglich und dann frischt der Westwind auf und dann setzt am Abend auch Regen ein. Also nützt das Wetter heute aus am Nachmittag. Der Arabella München Wettertrend. Morgen klingen dann die letzten Regenfälle Richtung Alpen ab. Die Wolken lockern langsam auf. Ab Dienstag setzt sich aber schon wieder die Sonne durch. Am Mittwoch strahlend sonniges Wetter zum Beispiel. Nachmittagswerte liegen bei unter 20 Grad, am Mittwoch bei über 20 Grad.
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5: Um 10.31 Uhr der zuverlässige Verkehrsservice für München und die Region. Da haben wir die A8 Salzburg-München zwischen Berna und Chiemsee und Rosenheim. 6 Kilometer Stauzeitverlust über halbe Stunde. B318 Rottach-Egern Richtung Holzkirchen zwischen Bad Wiesi und Munddichter Verkehr. Zeitverlust 18 Minuten. B318 nochmal Holzkirchen Richtung Rottach und zwar Gmund am Tegernsee zwischen Dürmbach und Munddichter Verkehr. Zeitverlust 10 Minuten. B13 Ingolstadt-München zwischen Auffahrt B16 Oberstimm und Brautlach, ein Unfall, beide Fahrtrichtungen gesperrt. Dann Mittenwald, gesperrt für den Durchgangsverkehr. Da läuft der Viehtrieb heute, also der Almabtrieb, heute von 11 bis 13 Uhr. Kennst du schon mal hinschauen, das ist wirklich eine schöne Tradition, aber es ist halt extrem früh los. Ansonsten München, großer Trachten- und Schützenumzug zurzeit zur Wiesn am Max-II-Denkmal, dann über Odeonsplatz, Paul-Heise-Straße, Theresienwiesen, da kommt es immer wieder mal zu Sperrungen, Behinderungen für Autofahrer. Also am besten das Gebiet weiträumig umfahren. Und gerade noch eine Meldung gekommen von der 8 München Richtung Salzburg zwischen Traunstein, Siegsdorf Ost und Anger. Da staute sich 1 Kilometer.
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5: Die aktuellsten Blitzer in München und der Region A92 Richtung Deckendorf. Die Überleitung ist es zur A9 in der 60er-Zone. Und für mehr Blitzer München 4433 4433, Telefon gerne, aber auch per WhatsApp.
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Arabella München, mehr 80er, mehr 90er, Mark King und Level 42 Running in the Family. So mittlerweile 10.45 Uhr, Traumwetter heute am zweiten Wiesentag. Schauen wir mal aufs Thermometer, knappe 21 Grad, also schon perfektes Wetter zum Beispiel für den Trachtenumzug. Der läuft ja heute ja seit einer halben, dreiviertel Stunde etwa. Ein wunderbares, echtes Münchner Spektakel. Wer es lieber ein bisschen ruhiger und kühler mag, wir sind ja mittendrin in der Schwammerlsaison, obwohl

0: die Saison nicht so hundertprozentig läuft oder nicht rund ist. Aber auch für viele haben wir das perfekte Wetter. Die mögen es nämlich auch schon warm, die Schwammerl. Dazu haben sich gerade mal die Jasmin mit ihrer Familie per Sprachnachricht gemeldet.
1: Hallo, hier ist Jasmin aus Fürstenfeldbruck. Wir waren gerade im Wald Pilze sammeln und ich bin immer noch sprachlos, weil wir 2 10-Liter-Eimer voll mit Steinpilzen und Maronen gefunden haben. Ich weiß gar nicht, wie ich das alles verarbeiten soll, aber heute Abend gibt es erstmal eine richtig schöne Pilzpfanne mit Zwiebeln und einem knusprigen Brot.
0: Oh, das hört sich gut an. Komm ich vorbei, das sagt der Kleine. Fürstenfeldbruck ist von uns aus nicht so weit. Da läuft mir echt das Wasser im Mund zusammen. Aber denkt dran, nur mitnehmen, wenn ihr euch wirklich sicher seid, welcher Schwammerl es überhaupt ist. Nicht, dass da vor mir irgendwelche Farben sind. Ansonsten pro Person nur 1 Kilo. Auch für dich, Jasmin. Also nicht 2 Eimer, immer nur 1 Kilo pro Person. Mehr 80er, mehr 90er, da darf es ja bekanntlich immer ein bisschen mehr sein, oder? Kiss, I was made for loving you. Queen sind mit dabei und Mr. Bob Marley. Aber nicht Aloha, sondern mit den Wailers. Mehr 80er, mehr 90er am Sonntag.

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1: Ein paar harmlose Wolken dabei, aber ansonsten scheint heute am Tag 2 der Wiesn wieder die Sonne. Wir haben 21 Grad am Anhalterplatz, 20 in Utting am Ammersee und 20 bei euch in Grein im Landkreis Starnberg. Später am Nachmittag werden die Wolken allerdings etwas dichter. Temperaturen gehen rauf, 24, 25 Grad sind heute möglich. Dann kommt er daher, der Westwind frischt böig auf und am Abend setzt dann Regen ein.

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2: Es ist 11 Uhr, ich bin Stefan Schulz. Über Tankrabatt und Preisobergrenze soll der Spritpreis eingefangen werden. Das kritisiert die Wirtschaftsweise Grimm. Sie spricht im Kölner Stadtanzeiger von einer Subvention von Verbrennerautos zu Lasten der jungen Generation. Auch von anderer Seite kommen Bedenken. David Riemer berichtet.
3: Die deutsche Mineralölindustrie ist zwar gesprächsbereit, sieht eine staatliche Preisregulierung aber mit Sorge. Bei rund 14.000 Tankstellen in Deutschland sei sie hochkomplex und mit zusätzlicher Bürokratie verbunden. Ein zu niedriger Preisdeckel könne im schlimmsten Fall die Versorgungssicherheit gefährden, heißt es. Verbraucherschützer, Sozialverbände und die Opposition kritisieren den Tankrabatt als zu wenig zielgenau.
2: In Berlin und Mecklenburg-Vorpommern wählen die Menschen heute neue Landesparlamente. Umfragen zufolge deuten sich knappe Ergebnisse an. In Mecklenburg-Vorpommern liegen SPD und AfD etwa gleich auf. Die CDU muss erneut mit einer schweren Schlappe rechnen. In Berlin liefern sich Linke und CDU ein Kopf-an-Kopf-Rennen. Die Wahl gilt auch als richtungsweisend für Kanzler Merz und die Bundesregierung. Zum Weltkindertag heute wünschen sich Kinder in Deutschland mehr Sicherheit, faire Bildungschancen und mehr Mitbestimmung. Das zeigt eine Mitmachaktion von UNICEF Deutschland und dem Deutschen Kinderhilfswerk mit über 1000 Kindern. Beide Organisationen fordern von Politik und Gesellschaft mehr Investitionen in Kinderschutz, Bildung und Gesundheit sowie die Verankerung von Kinderrechten im Grundgesetz. Private Pflegeanbieter fordern digitale Lösungen für die Versichertenkarten. Pflegekräfte bringen die Karten oft persönlich in Arztpraxen und warten dort auf die Bearbeitung. Das kostet laut einer Hochrechnung des Verbands bundesweit rund 2,3 Millionen Stunden im Jahr. Der Versicherungsstatus soll künftig digital über die Telematikinfrastruktur abgerufen werden, so die Forderung. In Berlin und Köln sind gestern tausende Menschen gegen Abtreibungen und assistierten Suizid auf die Straße gegangen. Beim sogenannten Marsch für das Leben haben sich laut Polizei in Berlin rund 2200 Menschen beteiligt. In Köln hatten die Veranstalter mit 3000 Demonstranten gerechnet. Tatsächlich sind es laut Polizei deutlich weniger gewesen. Genaue Zahlen hat die Behörde für Köln nicht genannt.
4: Um 11 Uhr gleich 3 Minuten, der zuverlässige Verkehrsservice für München und die Region. Erstmal eine Gefahrenmeldung, A93 Rosenheim-Kiefersfelden zwischen Reichenhardt und Brandenburg, Gegenstände auf der Fahrbahn. Hier liegen 2 Solarpaletten, bitte aufpassen. Die weiteren Meldungen, A8 Salzburg-München zwischen Fraßdorf-Rosenheim, 7 Kilometer Stau, Zeitverlust 34 Minuten. A8 München Richtung Salzburg zwischen Traunstein-Siegsdorf-Ost und Anger, da staute sich auch, Zeitverlust 10 Minuten. Die A9 München in Nürnberg zwischen Manching und Ingolstadt-Ost 4 Kilometer Stauzeitverlust 12 Minuten. Die B318 Rottach-Egern Richtung Holzkirchen zwischen Bad Wiese und Munddichter Verkehr Zeitverlust 10 Minuten. B318 Holzkirchen-Nummerö Richtung Rottach zwischen Dürnbach und Bad Wiese dichter Verkehr. Ansonsten B13 Ingolstadt-München zwischen Auffahrt B16 bei Oberstimm und Brautlauch ein Unfall, beide Fahrtrichtungen aktuell gesperrt. Mittenwald Durchgangsverkehr, Besperrung haben wir hier durch den Almabtrieb heute bis 13 Uhr. Dann München läuft jetzt gerade der große Trachten- und Schützenumzug zur Wiesn. Max-2-Denkmal ist betroffen. Odeonsplatz, Paul-Heise-Straße bis hin zur Theresienwiese. Gibt es immer mal Sperrungen, Behinderungen für Autofahrer. Also am besten das Gebiet weiträumig umfahren. Und wenn du sowieso am Mast trinken willst, dann lass du das Auto gleich daheim stehen. Ansonsten München, Hackerbrücke in beiden Richtungen gesperrt. Da momentan laufen da die Wiesnbesucher hin zur Wiesn. Also da auf jeden Fall geht auch nichts.
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4: Die aktuellsten Blitzer in München und der Region. Samerberg, Törwang bei Tempo 60 bergauf. Danke, Carmen. Und A92 Richtung Deckendorf. Das ist die Überleitung zu A9 in der 60er-Zone. Für mehr Blitzer München 4433 4433 entweder per Telefon oder auch gerne per WhatsApp.
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4: Ja, der Herbst ist da, die Tage werden jeden Tag ein bisschen kürzer. Heute soll der Sonnenuntergang zum Beispiel schon mal um 6:45 sein. Aber mei, der Herbst hat ja auch ganz was Schönes. Bunt wird es überall, also ich kann meine Lederjacke wieder anziehen, es ist wieder Wiesn. Wir wünschen, wo auch immer ihr jetzt gerade unterwegs seid, einen schönen Sonntag.

Sonntag, ihr gewohnt mit uns, mit mehr 80er, mehr 90er. Und die könnt ihr jetzt gerne haben von Bananarama, The Cruel Summer. Phil Collins mit am Start und Pink im Bett mit Willow Sound Chart. Also, hier auf Münchens Nummer 1.

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1: Arabella München, Pink, Willow Such Heart und Cover Me in Sunshine. Die Version von meinem Kollegen Andy Weinhold hätte die jetzt hören sollen. Der singt die Nummer wie ein Zeisal. So mittlerweile 11:15. Morgen ist übrigens ein ganz wichtiger Tag, der Weltfriedenstag. Und da läuten nämlich am Abend vielerorts die Kirchenglocken. Zum Beispiel in Sigertsbrunn bei München. Da haben die Glocken dazu sogar eine eigene Friedensgeschichte. Landeshistoriker

0: Florian Sepp.
1: Es sind im Zweiten Weltkrieg die Glocken in Sigurdsbrunn abgenommen worden und zwei, diese von St. Peter, wurden eben eingeschmolzen für Rüstungszwecke. Man hat die eben dann nach dem Zweiten Weltkrieg ersetzt durch Glocken, die aus Munitionsresten gegossen worden sind. Und das ist sicherlich auch die schönere Verwendung für so ein Material.
0: Das auf jeden Fall, finde ich auch. Schön verrückt. Also jetzt erstmal die Glocken, Munition und später aus Munition wieder Glocken. Und genau deshalb ist das Läuten morgen Abend nochmal ein Stück besonderer, finde ich.

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8: So, gleich 11:30 Uhr, 11:30, das Wiesenwetter für München und die ganze Region. Auch heute ein Traumwetter heute. Perfekt eigentlich für den Trachten- und Schützenumzug. Der läuft ja momentan noch. Schauen wir uns mal die Werte an. 21 Grad momentan am Max-2-Denkmal. 20 meldet Germering, 20 bei euch in Warngau. Perfektes Wetter vielleicht einmal für einen Sonntagsausflug nach Warngau. Denn heute findet ihr dort einen wunderbaren, guten Tag für die ganze Familie. Da könnt ihr richtig abheben. Der Motorfliegerclub feiert nämlich 70-jähriges Jubiläum. Und das muss natürlich gefeiert werden. Jetzt am Vormittag habt ihr die Chance, noch mit einer Vereinsmaschine mitzufliegen. Einmal richtig spektakulär um den Tegernsee. Pünktlich ab 12 Uhr warten auch dann der Grill und Live-Musik auf euch. Also da schauen wir nach der Sendung auf jeden Fall vorbei. Im Laufe des Nachmittags werden die Wolken dann von der Donau nämlich dichter. Die Temperaturen gehen heute noch rauf. 24, 25 Grad sind möglich. Dazu ein unangenehmer Westwind.

0: Dann am Abend und dann setzt auch Regen ein, also den Nachmittag auf jeden Fall ausnützen, der Arabella München Wettertrend. Morgen klingen die letzten Regenfälle Richtung Alpen ab, die Wolken lockern langsam auf. Am Dienstag setzt sich dann mehr und mehr die Sonne durch. Der Mittwoch strahlend sonnig wieder, die Nachmittagswerte liegen bei unter 20 Grad.
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0: Um 11.31 Uhr der zuverlässige Verkehrsservice für München und die Region. Da haben wir die A8 Salzburg-München zwischen Fraßdorf-Rosenheim, 9 Kilometer Stauzeitverlust, 41 Minuten. A8 München-Salzburg zwischen Traunstein-Siegsdorf-Ost und Anger, 2 Kilometer Stauzeitverlust, 10 Minuten. Die A9 München-Nürnberg zwischen Manching und Ingolstadt-Ost, 5 Kilometer Stau, Zeitverlust der Viertelstunde. B13 Ingolstadt-München zwischen Auffahrt B16 bei Oberstimm und Brautlach, ein Unfall, beide Fahrtrichtungen gesperrt. Dann die B307 Gmund Richtung Vorderes zwischen Gmund und Rottach-Egern, dichter Verkehr, Zeitverlust 16 Minuten. Die B2 Weilheim-Mittenwald zwischen Anschluss A95 und Garmisch, dichter Verkehr, Zeitverlust auch 10 Minuten. B2 Weilheim-Mittenwald zwischen B11 bei Grün und Mittenwald Nord, dichter Verkehr, Zeitverlust 10 Minuten. B307 Vorderes Richtung Mund zwischen Silbensteinsee und Aachenpass, dichter Verkehr, Zeitverlust auch 10 Minuten. Dann Mittenwald gesperrt für den Durchgangsverkehr, Almabtrieb momentan bis 13 Uhr Behinderungen. Aktuell, ich habe es vorher schon mal gesagt, da läuft der Trachten- und Schützenumzug zur Wiesn. Max-Zweidenkmal ist betroffen, Odeonsplatz, Paul-Heise-Straße, Theresienwiese. Da gibt es wieder mal Sperrungen, Behinderungen für Autofahrer. Also am besten das Gebiet weiträumig umfahren. Und die Hackerbrücke München ist auch momentan gesperrt. Da ist wahnsinnig viel los. Alle wollen es natürlich bei diesem Traumwetter auf das größte Volksfest der Welt.
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0: Die aktuellsten Blitzer München und der Region, sehr übersichtlich. Da haben wir zwei. Einmal Samerberg, Törwang bei Tempo 60 bergauf, versteht sich. Und A92 Richtung Deckendorf. Die Überleitung ist es zur A9 in der 60er-Zone. Und für mehr Blitzer München 4433 4433. Telefon gerne, aber auch per WhatsApp.
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1: Großer Song. In Excess, tolle Band. Need You Tonight, mehr 80er, mehr 90er bei knapp 21 Grad hier in München. Es ist 11.43 Uhr. In der ganzen Stadt gibt es eigentlich, ja, ist ja normal, ein Thema, die Wiesn. Welche Promis waren schon da? Wie viele Schläge hat der Oberbürgermeister gebraucht? Und so weiter und so fort. Aber wenn dann halt gleich mal am ersten Wiesentag noch so ein Albtraum passiert, das muss man schon mögen. Bei einem der Fahrgeschäfte gab es nämlich so einen technischen Defekt. Ihr habt das wahrscheinlich alle mitbekommen und das hat dafür gesorgt, dass die Leute, die drin saßen, festgesteckt sind und zwar kopfüber. Für 5 Minuten ging da überhaupt nichts mehr. Im normalen Freizeitpark ist das schon mal übel, aber auf der Wiesn mit 2, 3 Mass Intus, mein lieber Herr Gesangsverein. Also wir haben bei der Eicher Ambulanz mal nachgefragt, Julian Tanzer.
2: Also eben Kreislaufprobleme und eben vielleicht der leichte Schock aus der Situation heraus, aber tatsächlich konnten alle dann fußläufig wieder nach einer kurzen Betreuung und Sichtung dann das aufs Festgelände zurück.
1: Ja, Gott sei Dank, dann passt ja wieder. Ihr hättet wahrscheinlich wieder gespielt, aber das hätte auch deutlich schlimmer ausgehen können. Warum das Fahrgeschäft auf einmal stehen geblieben ist, ist allerdings bisher noch nicht geklärt, aber da bleiben wir natürlich dran.

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14: So, auch am Tag 2, da gibt's heute viel Sonnenschein bis in den Nachmittag hinein. Wir haben knapp 22 Grad mittlerweile schon am Nordbad. 21 meldet Garching, 20 Bereich in Wolfratshausen. Im Laufe des Nachmittags werden allerdings die Wolken von der Donau etwas dichter. Die Temperaturen heute 24, 25 Grad sind möglich. Aber dann kommt da daher der Westwind um die Ecke, sehr böig. Am Abend setzt dann auch Regen ein. Der Arabella München Wettertrend. Morgen klingen dann die letzten Regenfälle Richtung Alpen ab. Die Wolken lockern langsam auf. Am Dienstag setzt sich dann mehr und mehr die Sonne durch. Am Mittwoch dann strahlend sonniges Wetter. Die Nachmittagswerte liegen dann bei unter 20 Grad. Soweit das Wetter und gleich die Arabella München Nachrichten pünktlich um 12.
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16: Es ist 12 Uhr. Ich bin Stefan Schütz. KI-Systeme können Texte gut verarbeiten, tun sich aber schwer, Formen zu erkennen. Das zeigt eine Studie der New York University. Demnach erkennt das menschliche Gehirn Silhouetten von Objekten deutlich zuverlässiger als künstliche Intelligenz. Die Forscher warnen, gerade beim autonomen Fahren

0: Jahren ist das ein Problem, denn dort kommt es darauf an, auch bei Nebel oder Dämmerung sicher zu erkennen, was sich auf der Straße befindet. Die deutsche Autoindustrie verliert weiter an Boden gegenüber der Konkurrenz. VW, Mercedes und BMW haben im ersten Halbjahr fast 3% weniger Umsatz gemacht. Das zeigt eine Analyse der Beratungsgesellschaft EY. Diana Kramer berichtet.
1: Im Umsatz

0: Beschäftigte auf die Straße gehen.
1: Aus ganz Bayern und sogar über die Landesgrenzen hinweg sind Tausende nach München gekommen, um am traditionellen Trachtenumzug am zweiten Tag des Oktoberfests teilzunehmen. Um 10 Uhr setzte sich der fast 7 Kilometer lange Zug in unmittelbarer Nähe des Maximilianeums in Bewegung. Musikalisch begleitet wurde das Ganze von zahlreichen Blaskapellen und Spielmannszügen mit traditioneller Volks- und Marschmusik. In Berlin und Mecklenburg-Vorpommern sind die Wahllokale seit 8 Uhr geöffnet. Rund 2,5 Millionen Berliner wählen ein neues Abgeordnetenhaus. Im Nordosten sind es etwa 1,3 Millionen Wahlberechtigte. Gewählt werden darf ab 16 Jahren. Umfragen sahen zuletzt ein enges Rennen. In Berlin zwischen Linken und CDU, in Mecklenburg-Vorpommern zwischen SPD und AfD. In der Fußball-Bundesliga wollen Leipzig und Leverkusen den Anschluss an die Tabellenspitze schaffen. Um 15.30 Uhr treffen die Teams in Leverkusen aufeinander. Die Sachsen sind Siebter, Bayer Zehnter der Tabelle. Außerdem spielen um 17.30 Uhr Schalke gegen Elversberg und um 19.30 Uhr Paderborn gegen Hoffenheim.
2: Um 12:02 Uhr der zuverlässige Verkehrsservice für München und die Region. Da haben wir jetzt erst einmal Gefahrenmeldung. A9 München-Nürnberg zwischen Manching, Ingolstadt Süd, links gebliebenes Fahrzeug, rechte Spur blockiert. Deswegen Behinderungen. A9 München-Nürnberg zwischen Manching und Altmühltal. Da staut es sich dann diesbezüglich gleich mal 15 Kilometer lang, Zeitverlust 37 Minuten. A8 Salzburg-München zwischen Bern am Chiemsee und Rosenheim West, 11 Kilometer Stau, Zeitverlust 44 Minuten. Und dann in der Gegenrichtung die A8 München Richtung Salzburg zwischen Hofeldinger Forst, Holzkirchen, linke Spur blockiert, Unfall mit 3 Fahrzeugen, deswegen auch Probleme auf der Strecke A8 München Richtung Salzburg zwischen Siegsdorf West und Anger, da staut es sich etwa 2 Kilometer lang. A8 München Richtung Salzburg zwischen Hofeldinger Forst und Warn, 11 Kilometer stocken, Zeitverlust der Viertelstunde. A99 Ost Richtung Nürnberg zwischen Hohenbronn, Kirchheim bei München, 8 Kilometer stocken, Zeitverlust 16 Minuten. Die B307 Gmund Richtung Vorderriss zwischen Gmund und Rottach-Egern, dichter Verkehr. Zeitverlust 12 Minuten. Dann Mittenwald ist momentan auch gesperrt. Da läuft der Almabtrieb heute bis 13 Uhr. Und dann haben wir die B2 Weilheim-Mittenwald zwischen B11 bei Grün und Mittenwald Nord. Dichter Verkehr, Zeitverlust 20 Minuten. Die Gegenrichtung B2 Mittenwald Richtung Weilheim quasi. Zwischen Mittenwald Süd und Nord. Dichter Verkehr, Zeitverlust auch eine Viertelstunde. B307 Vorderes Richtung Gmund. Und zwar zwischen Wildbad Kreuth und Gmund. Dichter Verkehr, Zeitverlust eine halbe Stunde. Momentan läuft er hier in München auch noch der Trachten- und Schützenumzug zur Wiesn. Behinderung Max-2-Denkmal, Odeonsplatz, Paul-Heise-Straße, Theresienwiese ungefähr bis 14 Uhr. Dann kommt es nämlich jetzt die ganze Zeit zu Sperrungen und Behinderungen für alle Autofahrer. Also am besten das Gebiet weiträumig umfahren. Aber wer selber dann die Innenstadt, wo ich Das ist dann selber schuld, sage ich ganz ehrlich. München-Hackerbrücke haben wir noch eine Meldung. In beiden Richtungen haben wir eine Vollsperrung. Da ist nämlich auch viel los. Alle wollen über die Hackerbrücke natürlich zum größten Volksfest der Welt.
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2: Die aktuellsten Blitzer in München und der Region. Sammerberg, Törwang bei Tempo 60 bergauf und A92 Richtung Decken. Das ist die Überleitung rüber zur A9 in der 60er-Zone. Und für mehr Blitzer München 4433 4433, entweder per Telefon oder auch gerne per WhatsApp.
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2: Ja, es geht durch den Sonntagmittag. Die Kollegin hat sich gerade angeboten, unsere Lauer rüberzugehen, schnell zum größten Volksfest der Welt und aber Fischsemmen zu holen, weil ohne Fischsemmen geht ja gar nichts. Kollege Andi Weinhold, wo er aber kein Fisch, der mag lieber einen Döner oder halber Zehntel oder irgendwas sowas. Auf jeden Fall was Fleischiges. Ich verstehe es. Viele Wiesnbesucher sind unterwegs, alle Neuigkeiten, Tratsch und Klatsch. Und was sonst noch so los ist auf dem größten Volksfest der Welt, wird er natürlich hier bei uns, genauso wie mir 80er, mir 90er, die könnt ihr jetzt gerne haben. Schön, dass ihr wieder mit am Start seid. Und hier ist Alison Moyet.

0: Mehr 80er, mehr 90er, wunderbarer Song von Charlie Puth. Und One Call Away, es ist 16 Minuten nach 12 bei knapp 21 Grad.
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0: Schon der Wahnsinn. Knapp 150 Gruppen ziehen momentan durch die gesamte Stadt zur Theresienwiese. Jedes Jahr eine schöne Tradition auf der Wiesn. Die Trachten- und Schützenzüge, jetzt in diesem Moment sind sie auf dem Festgelände angekommen. Uli und Cora vom Arabella München Wiesn-Team sind natürlich für euch mit dabei. Sag mal, ihr zwei, erzählt mal, wie schaut's denn aus?
2: Über 8000 Menschen haben sich heute Morgen ready gemacht und sind hier mit dabei auf dem Trachten- und Schützenumzug 2026. Zu Pferd, zu Fuß oder auf der Kutsche. Wer ist gerade an uns vorbeigelaufen, Uli?
3: Es ist zum Beispiel gerade die Tölzer Schützenkompanie hier bei uns vorbeigekommen. Ganz prachtvoll, die Trachten, die Uniformen. Wir haben hier Abordnungen aus Niederbayern, aus der Oberpfalz und das Ganze bei allerbestem Wetter. Sehr traditionell, sehr bunt, einfach wunderschön bayerisch.
0: Ja, klingt doch einfach nur herrlich und falls ihr nicht live hinschauen könnt, gibt es bei unserer Instagram- und Facebook-Seite natürlich Videos für euch, also einfach mal reinschauen.
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7: Und jetzt das Wiesnwetter für München und die ganze Region. Die Temperaturen gehen langsam nach oben. 23 Grad aktuell an der Fischer-Vroni. 22 meldet Taufkirchen, 20 bei euch auch in Ismaning. Im Laufe des Nachmittags werden allerdings die Wolken von der Donau dichter. Die Temperaturen gehen heute noch ein bisschen rauf. 24 bis 25 Grad sind möglich. Dann kommt er daher. Der Westwind frischt dann böig auf und am Abend setzt dann schon mal Regen ein. Der Arabella München Wettertrend. Morgen zum Start in die neue Woche klingen dann die letzten Regenfälle Richtung Alpen ab. Die Wolken, die lockern langsam auf. Am Dienstag dann wieder mehr Sonne. Am Mittwoch strahlend sonnig. Nachmittagswerte liegen bei unter 20 Grad.
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7: Um 12.31 Uhr der zuverlässige Verkehrsservice für München und die Region. A94 Tönginger Straße, München-Passau. Da haben wir eine Gefahrenmeldung zwischen Zahmdorf, Dackelfing in beiden Richtungen. Person auf der Fahrbahn. Die weiteren Meldungen A9 München-Nürnberg zwischen Manching, Altmühltal. 15 Kilometer Stau, Zeitverlust 40 Minuten. Die A8 Salzburg-München zwischen Bern am Chiemsee und Rosenheim-West. 11 Kilometer Stau, Zeitverlust der Dreiviertelstunde. Dann haben wir die Gegenrichtung A8 München-Richtung.

0: In Salzburg zwischen Hoferdinger Forst und Holzkirchen linke Spur blockiert. Da gab es einen Unfall mit 3 Fahrzeugen. Deswegen haben wir Stauungen 3 Kilometer lang, teilweise auch noch ein bisschen mehr. Der A8, die Strecke A8 München Richtung Salzburg zwischen Traunstein, Siegsdorf Ost und Anger. Zeitverlust 12 Minuten. Die A8 München Richtung Salzburg nochmal zwischen Hoferdinger Forst und Waren 11 Kilometer stocken. Zeitverlust der Viertelstunde. Dann rüber zur A99 Ost Richtung Nürnberg zwischen Hohenbrunn und Kirchheim bei München. 5 Kilometer stocken. Zeitverlust 10 Minuten. B307 Gmund Richtung Vorderriss zwischen Gmund und Rottach-Egern. Dichter Verkehr, Zeitverlust auch eine Viertelstunde. Dann Mittenwald ist auch viel los. Da läuft momentan der Almabtrieb. Heute ungefähr noch eine Stunde. Deswegen hier Vollsperrung. Und B2 Weilheim-Mittenwald zwischen B11 bei Grün und Mittenwald Nord. Dichter Verkehr, Zeitverlust eine halbe Stunde. B307 Vorderriss Richtung Gmund zwischen Rottach-Egern und Gmund nochmal dichter Verkehr, Zeitverlust auch 17 Minuten. Momentan läuft da auch noch der Trachten- und Schützenumzug zu Wiesen hier in München. Max-2-Denkmal, Odeonsplatz, Paul-Heise-Straße, Theresienwiese bis ca. 14 Uhr. Immer wieder mal Behinderungen und Sperrungen für Autofahrer, am besten weiträumig umfahren. Und München-Hackerbrücke ist auch komplett dicht in beiden Richtungen. Da läuft was alle hier zum größten Volksfest der Welt.
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0: Die aktuellsten Blitzer in München und der Region Sommerberg in bei Tempo 60 bergauf. Und dann haben wir noch die A92 Richtung Deckendorf. Das ist die Überleitung rüber zur A9 in der 60er-Zone. Und für mehr Blitzer München 4433 4433, entweder per Telefon oder auch gerne per WhatsApp.
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Sie hörten schon mehr 80er, mehr 90er, I'm still standing. So 12.43 Uhr bei knapp 23 Grad, Traumwiesentag heute mal wieder. Aber heute widmen wir den Tag mal ganz wem anders, nämlich unseren Kindern. Weltkindertag, Erwachsensein wird ja völlig überbewertet. Oder wir zahlen Rechnungen, machen Steuererklärungen, trinken Kaffee, um irgendwie durch den Tag zu kommen. Heute machen wir das komplett anders. Heute ist nämlich Weltkindertag, die perfekte Ausrede, den ganzen Ernst des Lebens mal kurz links liegen zu lassen. Fragt mal eure Kids heute, worauf sie so richtig Bock haben. Und egal was kommt, sagt heute einfach mal zu allem Ja. Nächster Song für unsere Kinder. The Beautiful Things.

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9: Traumhaftes Wiesenwetter heute, wieder 23 Grad an der Bavaria 21, meldet der Sepp in Otterfing 22, die Marie in Bad Tölz. Im Laufe des Nachmittags werden die Wolken allerdings von der Donau ein bisschen dichter. Höchstwerte heute 24, 25 Grad sollten erreicht werden. Dann am Abend frischt der Westwind auf und am Abend setzt auch Regen ein. Der Arabella München Wettertrend morgen zum Start in die neue Woche klingen dann die letzten Regenfälle Richtung Alpen ab. Die Wolken lockern langsam auf. Dienstag setzt sich dann die Sonne durch, am Mittwoch wieder strahlend sonnig und die Werte liegen dann bei etwa 20 Grad. Soweit das Wetter und gleich die Arabella München Nachrichten pünktlich um 13 Uhr.
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11: Ich bin Stefan Schulz. Die Debatte über den angekündigten Tankrabatt dauert an. Die Wirtschaftsweise Grimm übt im Kölner Stadtanzeiger Kritik. Das Fahren von Autos mit Verbrennermotoren werde auf Kosten der jungen Generation subventioniert. Lea Matschulat berichtet.
12: Die Wirtschaftsweise Grimm hält einen Tankrabatt für eine viel zu kurzfristig angelegte Maßnahme, mal ganz abgesehen davon, dass ein Tankrabatt die Autofahrer weiter am Sprit halte, auch aus wirtschaftlicher Sicht ein Fehler, findet sie. Statt des Tankrabatts, der nach jetzigem Plan mit Ablauf des Jahres auch schon wieder vorbei sein soll, fordert Grimm im Kölner Stadtanzeiger strukturelle Reformen.
11: In Berlin und Mecklenburg-Vorpommern wählen die Menschen heute neue Landesparlamente. Umfragen zufolge deuten sich knappe Ergebnisse an. In Mecklenburg-Vorpommern liegen SPD und AfD etwa gleich auf. Die CDU muss erneut mit einer schweren Schlappe rechnen.

rechnen. In Berlin liefern sich Linke und CDU ein Kopf-an-Kopf-Rennen. Die Wahl gilt auch als richtungsweisend für Kanzler Merz und die Bundesregierung. Mehr als 50 Straftaten hat die Polizei am ersten Tag des Münchner Oktoberfests gezählt, darunter Körperverletzungen, Diebstähle und Sexualstraftaten. Von einem ruhigen Feststart ist die Rede.

0: Tonnen Rohöl und ist zentral für Präsident Putins Kriegswirtschaft. Unabhängig prüfen lassen sich die Angaben nicht.
1: 1:02, hier ist der zuverlässige Verkehrsservice für München und die Region. Es ist viel los. Wir haben zuerst mal eine Gefahrenmeldung A94 Tökinger Straße München-Passau zwischen Zarndorf, Dagelfing in beiden Richtungen. Achtung, Personen auf der Fahrbahn. Die weiteren Meldungen A9 München-Nürnberg zwischen Manching, Altmühltal, 15 Kilometer Stauzeitverlust, 40 Minuten. A8 Salzburg München zwischen Bernau am Chiemsee und Rosenheim West, 11 Kilometer Stauzeitverlust, eine Dreiviertelstunde. Dann die Gegenrichtung A8 München Richtung Salzburg zwischen Hofoldinger Forst, Holzkirchen, linke Spur blockiert, Unfall mit 3 Fahrzeugen. Dann A8 München Richtung Salzburg zwischen Traunstein, Siegsdorf Ost und Anger, 3 Kilometer Stauzeitverlust über 10 Minuten. A8 München Salzburg zwischen Hofeldinger Forst, Waren, 11 Kilometer Stocken, Zeitverlust eine Viertelstunde. A99 Ost Richtung Nürnberg zwischen Haar und Kirchen bei München, 3 Kilometer Stocken, Zeitverlust 10 Minuten. A99 West Richtung Lindau zwischen Dreieckfeld, Moching, Dreieck, Allach, 4 Kilometer Stocken der Verkehr, Zeitverlust 10 Minuten. Die B307 Gmund Richtung vor der Riss zwischen Gmund und Rottach-Egern, dichter Verkehr, Zeitverlust 10 Minuten. Mittenwald, der ist die Strecke gesperrt durch Mittenwald wegen dem Viehtrieb heute, also Almabtrieb heute bis ca. 13.30 Uhr. Dann die B15 Landshut Rosenheim zwischen Wasserburg am Inn und Rott am Inn, dichter Verkehr, Zeitverlust 10 Minuten. B307 Vorderriss Richtung Gmund zwischen Rottach-Egern und Gmund, dichter Verkehr, Zeitverlust auch 17 Minuten. B2 Mittenwald Richtung Weilheim zwischen der S2542 bei Kleis und Garmisch, dichter Verkehr, Zeitverlust 10 Minuten. Dann in München noch der große Trachten- und Schützenumzug, Innenstadtbereich am besten weiträumig umfahren, dauert ungefähr noch bis 14 Uhr. Da kommt es immer noch zu Sperrungen und Behinderungen für alle Autofahrer, also am besten das Gebiet weiträumig umfahren. Und München-Hackerbrücke ist auch dicht in beiden Richtungen, viel los, alle wollen es zum größten Volksfest der Welt.
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1: Die aktuellsten Blitzer in München und der Region mit einer Meldung, Samerberg, Törwang bei Tempo 60 bergauf, und das war's dann aber auch schon. Für mehr Blitzer München 4433 4433, entweder Telefon oder gerne auch per WhatsApp.
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1: Ja, servus Mahlzeit und grüß Gott. Schöne Mittagszeit heute am Sonntag. Hab auch ganz schön Hunger. Meine Kollegin aus der Redaktion war schon einmal drüben auf der Wiesn für Hindl, Fischsemmi oder Bratwurst. Oder, ja, der andere Kollege sagt, na, es ist jetzt nicht meins, ich möchte jetzt eine Kürbissuppe, soll uns auch recht sein, ist auch was Feines, Kürbisse liegen ja schon wieder überall rum. Egal, was ihr heute kocht, lasst es euch schmecken, entweder auf der Wiesn oder heute daheim. Dazu auf jeden Fall von uns mehr 80er oder auch mehr 90er. Los geht's mit dieser Band hier, der Name Fine Young Cannibals, The Good Thing. Achtung, ihr Shepherds. Auf geht's! Mike and the Mechanics mit am Start, Everybody Gets a Second Chance und Ed Sheeran.

0: Ed Sheeran, Celestial, was so viel heißt wie himmlisch, himmlisch auch das Wiesenwetter, Viertel nach eins bei 23 Grad.
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0: Und ich sag euch eins, München kann nicht nur Wiesen und mein Kollege Uli Florl erst recht nicht. Nächsten Sonntag ist er nämlich, ja, statt beim Wiesenteam beim Outdoor-Sportfestival mit dabei und moderiert. Da gibt's rund um den Hans-Jochen-Vogelplatz und dem Olympiasee wieder ganz, ganz viele Sportarten zum einfach mal ausprobieren. Biathlon, Laserschießen, über Eisklettern, Neurotango oder auch historische Kampfkunst von 10 bis 18 Uhr. Der Eintritt ist wie immer frei. Schaut's vorbei. Es ist wirklich aufschlussreich, sehr interessant. Neue Sportarten, von denen noch kein Mensch was gehört hat. Aber interessant ist es auf jeden Fall. Und im Landkreis Landsberg dreht sich ab sofort alles um den Kürbis. Ich habe vorher schon mal drüber gesprochen. Bei den Kürbiswelten auf Schloss Kaltenberg gibt es nämlich nicht nur ganz viele Kürbisspezialitäten, sondern auch Kürbisskulpturen. Profischnitzer kommen da und die können da ein paar tolle Sachen wirklich umsetzen. Ihr setzt euch zum Beispiel einen Riesenkürbis und paddelt, wenn ihr das wollt. Jedes Wochenende neue Highlights bis November. Der Eintritt kostet 12,50 Euro und noch mehr tolle Freizeittipps

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8: Ja, und hier ist das Wiesnwetter für München und die ganze Region. Der FC Baden ist gerade unterwegs zum Käfer. Habe ich mal sagen lassen, meine Kollegen stehen nämlich daneben zum Interview. Alle Pflanzen da, Olisee und die anderen kenne ich gar nicht, bin ja sehr.

0: nicht ganz. Ansonsten am Tag 2 der Wiesn scheint heute wieder viel Sonne. Wir haben 23 Grad am Augustinerfest, Zelt 22 meldet Schondorf, 22 bei euch in Klon im Landkreis Eversberg. Im Laufe des Nachmittags werden die Wolken von der Donau her dichter. Die Temperaturen steigen auf 22 bis 24 Grad. Dazu ein unangenehmer Westwind. Am Abend setzt dann Regen ein. Der Arabella München Wettertrend. Morgen klingen dann die letzten Regenfälle Richtung Alpen ab. Die Wolken, die lockern langsam auf. Am Dienstag setzt sich dann die Sonne durch und am Mittwoch strahlen sonniges Wetter. Nachmittagswerte um die 20 Grad.
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0: Um 13.32 Uhr der zuverlässige Verkehrsservice für München und die Region. Da haben wir die Gefahrenmeldungen auf 94 Passau München zwischen Markt Schwaben und Parsdorf. Eine Person auf der Standspur unterwegs. Die 8 München Richtung Stuttgart zwischen Dachau, Fürstenfeldbruck und Sulzemoos. Ungesicherte Unfallstelle, linke Spur blockiert. A9 München Nürnberg zwischen Manching, Altmühltal, 15 Kilometer Stau, Zeitverlust 40 Minuten. Die 8 Salzburg Richtung München zwischen Bernau am Chiemsee und Rosenheim West, 11 Kilometer Stau, Zeitverlust der Dreiviertelstunde. Dann haben wir die Gegenrichtung 8 München Richtung Salzburg zwischen Hofeldinger Forst und Holzkirchen. Nochmal linke Spur blockiert. Unfall mit 3 Fahrzeugen. Dann die 8 München Salzburg zwischen Siegsdorf West und Anger. 3 Kilometer Stau, Zeitverlust über 10 Minuten. Dann die 8 München Salzburg zwischen Hofeldinger Forst und Wahren. 11 Kilometer stockender Verkehr. Zeitverlust eine Viertelstunde. A99 Ost Richtung Nürnberg zwischen Haar und Kirchen bei München. 3 Kilometer stocken, Zeitverlust 10 Minuten. B307 Gmund Richtung Vorderriss zwischen Gmund und Tegernsee, dichter Verkehr, Zeitverlust auch 12 Minuten. Dann Mittenwald, gesperrt momentan für den Durchgangsverkehr, schwieriges Wort, also fangen wir nochmal um, Mittenwald gesperrt für den Durchgangsverkehr, da läuft der Almabtrieb ungefähr noch eine halbe Stunde, dann die B307 Vorderriss Richtung Gmund zwischen Tegernsee und Gmund, dichter Verkehr und die B2 Mittenwald Richtung Weilheim, Garmisch-Partenkirchen zwischen Kaltenbrunn und Garmisch, dichter Verkehr, Zeitverlust 10 Minuten. Dann München, der große Trachten- und Schützenumzug zur Wiesn am Max-2-Denkmal. Nur ein paar Behinderungen, der wird aber langsam aufgeräumt über dem Deonsplatz. Die Meldung hier bis 14 Uhr Behinderungen eben bis zur Wiesn. Da kommt es zu Sperrungen und Behinderungen einfach auch für alle Autofahrer. Also am besten weiträumig umfahren. Dann München, die Hackerbrücke ist auch dicht in beiden Richtungen. Da sind viele Leute unterwegs zur Wiesn. Und dann ist gerade noch eine Meldung aufgeploppt, die ja 8 München Richtung Stuttgart zwischen Dachau, Fürstenfeldbruck und Sulzemoos. Ungesicherte Unfallstelle, aktuell die linke Spur blockiert.
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0: Die aktuellsten Blitzer München und der Region mit einer Meldung: Samerberg, Törwang bei Tempo 60 bergauf. Und für mehr Blitzer München 4433 4433. Telefon oder auch gerne per WhatsApp.
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Tina Turner, What You Get Is What You See. Mehr 80er, mehr 90er gibt es natürlich von mir noch oben drauf. 13:47 Uhr. Weißblauer Himmel, 23 Grad. Uiuiui. Und für alle, die jetzt eine Woche nach Ferienende schon wieder urlaubsreif sind, die müssen jetzt aber ganz stark sein. Wir haben jetzt vorher mal mit Schrecken festgestellt, also die ganze Redaktion war zusammen gesessen, der nächste Feiertag, der nicht auf ein Wochenende fällt, ist Weihnachten. Ja, spinnt der Peppi. Tag der deutschen Einheit, aller Heiligen, alles am Wochenende. Also da heißt es, durchhalten ist angesagt oder ihr habt noch ein paar Urlaubstage extra übrig. Jetzt habe ich mal mit der Redaktion gesprochen, die haben mal recherchiert, also aufgepasst, mit den Osterfeiertagen am 28. 29. März 2027 schaffst du dir locker mit 8 Urlaubstagen, jetzt kommt's, gleich 16 freie Tage am Stück. Es ist wirklich ideal, um die Osterferien jetzt mit den Kindern zu verbringen oder zu zweit eine Auszeit zu genießen. Damit jetzt die freien Tage vom nächsten Jahr so richtig geschickt einsetzen könnt, unbedingt mal auf unserer Homepage vorbeischauen. Da lassen sich nämlich heute, jetzt kommt 26 Urlaubstage, bis zu 53 freie Tage machen. Unsere Brückenplaner für euch auf radiorabella.de. Es ist wirklich unglaublich. In unserer Arabella-Redaktion sind wahre Mathematiker unterwegs. Schönen Gruß an die Kollegen Uni Eichmeier. Völlig aufgeschmissen, aber sowas von. Bronski Beat jetzt am Start. Small Town Boy, Franz mit dabei und mehr 80er, mehr 90er am Sonntag.

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11: Ja, Wiesnwetter vom Allerfeinsten heute wieder mal am Tag 2, 23 Grad am Isartor, 23 meldet Gauting, 23 bei euch auch in Straßach im Landkreis München. Im Laufe des Nachmittags werden allerdings die Wolken von der Donau dichter. Höchstwerte heute 24, 25 Grad, die könnten wir schaffen. Dann setzt der Westwind ein und am Abend auch Regen. Der Arabella München Wettertrend. Morgen klingen dann die letzten Regenfälle Richtung Alpen ab. Die Wolken, die lockern dann auch langsam auf. Am Dienstag setzt sich dann mehr und mehr die Sonne durch. Am Mittwoch dann strahlend sonnig. Nachmittagswerte unter 20 Grad. Soweit das Wetter und gleich die Arabella München Nachrichten um 14 Uhr.
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12: Ich bin Dominik Schweiger. KI-Systeme können Texte gut verarbeiten, tun sich aber schwer damit, Formen zu erkennen. Das zeigt eine Studie der New York University. Demnach erkennt das menschliche Gehirn Silhouetten von Objekten deutlich zuverlässiger als künstliche Intelligenz. Die Forscher warnen, gerade beim autonomen Fahren ist das ein Problem, denn dort kommt es darauf an, auch bei Nebel oder Dämmerung sicher zu erkennen, was sich auf der Straße befindet. Die deutsche Autoindustrie verliert weiter an Boden gegenüber der Konkurrenz. VW, Mercedes und BMW haben im ersten Halbjahr fast 3% weniger Umsatz gemacht. Das zeigt eine Analyse der Beratungsgesellschaft EY. Diana Kramer berichtet.
13: Im Umsatzranking von 19 Autokonzernen landen VW, Mercedes und BMW auf den drei letzten Plätzen. Unter dem Druck hoher Kosten, E-Mobilität und der wachsenden Konkurrenz, vor allem auch aus China und den USA, stehen in Deutschlands Autobranche aktuell tausende Jobs und ganze Werke auf der Kippe. Gegen den Kahlschlag wollen morgen an 200 Orten in ganz Deutschland mehr als 100.000 Beschäftigte auf die Straße gehen.
12: Nach einem Hackerangriff auf die Münchner Ludwig

Maximilians Universität könnten persönliche Daten von Studierenden gestohlen worden sein. Dazu zählen Namen, Adressen, Bankverbindungen und Angaben zu Bildungsabschlüssen. Die Universität warnt vor verdächtigen Kontaktversuchen. Das Bayerische Landeskriminalamt und IT-Spezialisten ermitteln. Im Darknet sind die Daten bisher noch nicht aufgetaucht. In der Fußball-Bundesliga

0: Um 14.02 Minuten der zuverlässige Verkehrsservice für München und die Region. Es ist viel los auf den Straßen. Wir starten erstmal mit den Gefahrenmeldungen in der 8 München-Stuttgart zwischen Obermenzing-Kreuz-West. Gegenstände auf der linken Spur liegen Fahrzeugteile. A9 München-Nürnberg zwischen Kreuz-Neufahren-Allershausen ein Unfall. Standspur blockiert. Hier auch Fahrzeugteile im weiteren Verlauf auf der Fahrbahn. Dann die A9 München Richtung Nürnberg zwischen Manching-Altmühltal. 13 Kilometer Stau. Zeitverlust etwa 40 Minuten. A93 Kiefersfelden Richtung Rosenheim zwischen Oberaudorf, Brandenburg, linke Spur blockiert, Standspur blockiert, ungesicherte Unfallstelle. Die A8 Stuttgart-München zwischen Sulzimoos, Rastplatz Fuchsberg-West, Gegenstände auf der Fahrbahn, ein Metallteil. Dann die Gegenrichtung A8 München Richtung Stuttgart zwischen Dachau, Fürstenfeldbruck und Sulzimoos, ungesicherte Unfallstelle, linke Spur blockiert. Deswegen auch noch Probleme auf der A8 München Richtung Stuttgart zwischen Dreieck Eschenried und Sulzimoos, 9 Kilometer Stau, Zeitverlust 57 Minuten. A8 Salzburg-München zwischen Berna am Chiemsee und Rosenheim, 11 Kilometer Stau, Zeitverlust 35 Minuten. Die Gegenrichtung, die A8 München-Salzburg zwischen Hofoltinger Forst, Holzkirchen, linke Spur blockiert, Unfall mit drei Fahrzeugen. Deswegen auch Behinderungen auf der A8 München-Salzburg zwischen Hofoltinger Forst und Waren, 11 Kilometer stockend, Zeitverlust eine Viertelstunde. Dann A8 München-Salzburg zwischen Traunstein-Siegsdorf-Ost und Anger, staut es sich. Wir haben die B16 Ingolstadt-Regensburg mit einer Meldung zwischen Ermsgarten und Vohburg in beiden Richtungen gesperrt. Da sind momentan die Rettungsfahrzeuge im Einsatz. Hier auf jeden Fall eine Gasse bilden. Linke Spur nach links, alle anderen bitte ganz nach rechts. Dann die B307 Gmund Richtung Vorderriss zwischen Gmund und Tegernsee. Dichte Verkehr, Zeitverlust 12 Minuten. A9 Ost Richtung Nürnberg zwischen Haar und Kirchheim bei München. 3 Kilometer stockender Verkehr. Die B318 Rottach-Egernholzkirchen zwischen Holz und Gmund am Tegernsee in beide Richtungen. Auch die Richtungsfahrbahn gesperrt. Da läuft momentan, das ist ja gut, da läuft der Tegernseelauf. Bis heute 18 Uhr. Umleitungen sind ausgeschildert. Und Mittenwald gesperrt durch den Durchgangsverkehr, da ist der Viehabtrieb heute noch bis 15 Uhr ist verlängert worden. München, Europaplatz bis Dienerstraße. Und jetzt ab nochmal die Behinderungen zwischen Prinzregentstraße, Marienplatz wegen einer Friedensdemo. Auch hier weiträumig umfahren. München-Hackerbrücke ist auch dicht in beiden Richtungen. Olle Wins zur Wiesn, dann München-Kernelustraße bis Karlsplatz, also bis zum Stachus. Nochmal ab 16 Uhr eine Demo zwischen Gärtnerplatz und Limbachplatz. B307 Vorderriss Richtung Gmund zwischen Rottach-Eger und Gmund dichter Verkehr, Zeitverlust der Viertelstunde. Dann die B2 Garmisch zwischen Kaltenbrunn und Garmisch dichter Verkehr, Zeitverlust auch 10 Minuten. Und jetzt morgen dann nimmer. A8 Salzburg Richtung München haben wir noch zwischen Grenzübergang Bad Reichenhall und Ort Bad Reichenhall hier auch dichter Verkehr. Also ihr merkt, es ist wahnsinnig viel los, am besten nach Hornblem oder auf Wiesn gehen.
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0: Die aktuellsten Blitzer in München und der Region, und da haben wir keine Meldungen. Für Blitzer München 4433 4433. Telefon gerne, aber auch per WhatsApp.
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0: So, schönen Sonntag. Die Wiesn 2026 ist ein bisschen über einen Tag jung. Und es geht zur, als würde die Masse nur einen Fünfer kosten. Also egal, was ihr heute macht. Schönen Sonntag, vielleicht auch auf der Wiesn. Servus, Mahlzeit und grüß Gott hier. Mehr 80er, mehr 90er. Los geht's mit Lisa Stansfield, Bon Jovi und David Guetta.
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0: David Gerda, Teddy Swims, Tones and I, Gun, 16 Minuten nach 2 bei 23 Grad. Herrlich einfach draußen. Und da habe ich jetzt gleich noch einen schönen Tipp obendrauf für die ganze Familie. Jetzt am letzten Wiesnwochenende kommt Kitty, vielleicht schon mal davon gehört. Kitty kommt, die wohl musikalischste Schildkröte der Welt, nämlich in den Zirkus Krone. In Liedern und Geschichten reist ihr quasi mit Kitty und seinen Freunden zusammen um die Welt und trefft wirklich viele lustige Menschen, Tiere und fantastische Wesen. Erich Kowalew, das ist der Erfinder von Kitty.
1: Das Besondere an der Kitty-Show im Zirkus Krone ist eigentlich das, dass

0: das ganze Publikum von der ersten Sekunde an mitmachen kann. Nicht muss natürlich, aber mitmachen darf, mitmachen kann. Wir waren riesen Remi-Demi Rock'n'Roll für die Kinder, für die ganze Familie. Und glaube ich, das ist das Besondere. Es wird ein Riesenspaß für die ganze Familie.
1: Auf jeden Fall tolles Konzept am Sonntag, 4. Oktober, 15 Uhr im Zirkus Krone. Tickets gibt es ab 28 Euro. Schon für Kinder ab 3 Jahren geeignet.

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8: Um 14.30 Uhr das Wiesnwetter für München und die ganze Region. Nach wie vor Sonnenschein, aber es ziehen schon mehr und mehr Wolken Richtung München. Wir haben noch knappe 24 Grad hier in München am Isartor. 23 meldet Gauting, 23 auch bei euch in Straßlach. Am Nachmittag werden aber, wie gesagt, von der Donau her die Wolken langsam dichter. Am Abend setzt dann Regen ein. In der Nacht gibt es weiterhin Regen bis zur zweiten Nachthälfte. Die Werte gehen runter 11 bis 8 Grad. Der Arabella München Wettertrend. Morgen nach letzten leichten Schauern dann zögerlich Sonnenschein. Am Dienstag, Mittwoch auch viel Sonne eher. Am Nachmittag liegen die Werte bei über 15 Grad. Am Mittwoch bei rund 20 Grad.
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8: Um 14.31 Uhr der zuverlässige Verkehrsservice für München und die Region ist so klein, wie es ist. Es ist viel los. Wir starten erstmal mit den Gefahrenmeldungen. Die B304 München-Dachau und zwar Höhe der Mosacher Straße in beiden Richtungen ist die Ampel außer Betrieb. Vorsicht bitte an dieser Kreuzung. Weiter A99 Ost Richtung Salzburg zwischen Aschheim und Kirchheim bei München. Reifenteile auf der Fahrbahn. A9 München-Nürnberg zwischen Kreuz Neufahr und Allershausen. Ein Unfall. Standspur blockiert Fahrzeugteile auf der Fahrbahn. Deswegen auch Behinderungen auf der A9 München-Nürnberg zwischen Kreuz Neufahr und Allershausen. Da staute sich deswegen 6 Kilometer lang. Zeitverlust der Viertelstunde. Dann die A9 München-Nürnberg zwischen Manching und Altmühltal. Auch noch mehr Umfeld. 13 Kilometer Stau. Zeitverlust 40 Minuten. A8 München Richtung Stuttgart zwischen Dachau-Fürstenfeldbruck und Sulzemoos. Ungesicherte Unfallstelle.

0: linke Spur blockiert. Deswegen A8 München-Stuttgart zwischen Dreieck Eschenried und Sulzimus. 8 Kilometer Stauzeitverlust, der ganze Stunde. Die A8 Salzburg-München zwischen Irschenberg, Hofeldinger Forst. 7 Kilometer Stocken, Zeitverlust 12 Minuten. A8 Salzburg-München zwischen Bernau am Chiemsee und Rosenheim-West. 11 Kilometer Stauzeitverlust, auch eine halbe Stunde. Dann die Gegenrichtung A8 München Richtung Salzburg zwischen Hofeldinger Forst und Holzkirchen. Staute sich, Zeitverlust auch eine Viertelstunde. Die A93 Kiefersfelden Richtung Rosenheim zwischen Kiefersfelden, Brandenburg. Da staute sich 2 Kilometer lang, Zeitverlust 16 Minuten. A94 München Passau zwischen Paarstetten und Lengdorf, 1 Kilometer Stau, Zeitverlust 20 Minuten. A8 München Salzburg zwischen Traunstein, Siegsdorf Ost und Anger, 1 Kilometer Stau. B16 Ingolstadt Regensburg zwischen Emsgarten und Vorburg, ne, Nummer von vorn, zwischen Emsgarten und Vorburg, ja doch, Unfall. Beide Fahrtrichtungen gesperrt, Rettungsfahrzeuge im Einsatz. A99 Ostrichtung Nürnberg zwischen Haar und Kirchheim bei München, 3 Kilometer Stau, Zeitverlust 10 Minuten. Die B307 Gmund Richtung Vorderes zwischen Gmund und Rottach-Egern noch mit dichter Verkehr, Zeitverlust auch eine Viertelstunde. B318 Rottach-Egern, Holzkirchen zwischen Holz und Gmund am Tegernsee. Da läuft momentan der Tegernseelauf, nämlich noch bis 18 Uhr. Umleitungen sind ausgeschildert. B318 Rottach-Egern, Holzkirchen zwischen Bad Wiesi und Kreuzstraße, dichter Verkehr, Zeitverlust 10 Minuten. Dann schauen wir nur nach Mittenwald, gesperrt für den Durchgangsverkehr. Da läuft heute der Viehabtrieb noch bis 15 Uhr. München, Europaplatz bis Dienerstraße. Ab jetzt gibt es noch mal Behinderungen zwischen der Prinzregentenstraße und Marienplatz wegen einer Friedensdemo. Am besten weiträumig umfahren. Dann die Hackerbrücke in München ist auch dicht wegen der Wiesen. Weiter Corneliusstraße bis Karlsplatz. Da haben wir nochmal eine Demo. Und zwar allerdings erst ab 16 Uhr zwischen Gärtnerplatz und Lehmbachplatz. Dann haben wir nochmal die Prinzregentenstraße, Höhe der Oettingenstraße, einen Unfall. Und das war's soweit. Da, wo es geht, eine gute und auch sichere Fahrt.
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0: Die aktuellsten Blitzer München und der Region, Stadtgebiet Putzdrumbrunner Straße, danke Verena. Und Flughafen Tangente kurz vor der Auffahrt Markt Schwaben auf die A94. Nochmal Verena. Verena ist wahrscheinlich überreu. Noch mehr Blitzer gibt es dann auch in unserer App. München 4433-4433, Telefon oder auch gerne per WhatsApp.
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Arabella München. Der 80er, mehr 90er und Bonnie Tyler, Holding Out for a Hero. So, 14.46 Uhr, wir haben knapp 24 Grad auf dem Quecksilber. So, jetzt ein bisschen Sommerurlaub. Ja, wir haben es alle vielleicht jetzt hinter uns, aber die besten Vorsätze liegen noch vor uns, was das Sporteln im Herbst jetzt betrifft. 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Dann merkt euch auf jeden Fall den 27. September vor. Dann wird nämlich der Olympiapark wieder zur ganz, ganz großen Outdoor-Sportarena beim sogenannten Outdoor-Sportfestival der Stadt München.

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11: Ja, Sonnenschein und ein paar lockere Wolken im Mix. Wir haben 23 Grad am Deutschen Museum, 23 meldet Oberhaching, 22 bei euch in Tutzing am Starnbergsee im Landkreis Starnberg. Am Nachmittag werden allerdings die Wolken von der Donau langsam dichter. Höchstwerte 24, 25 Grad werden wir schaffen. Am Abend setzt dann aber Regen ein, der dann auch in der Nacht die Alpen erreicht. Werte gehen runter 11 bis 8 Grad. Der Arabella München Wettertrend. Morgen nach letzten leichten Schauern zögerlich Sonnenschein. Am Dienstag, Mittwoch auch viel Sonne. Am Nachmittag liegen die Werte bei 15 Grad, am Mittwoch dann bei rund 20 Grad. Soweit das Wetter und gleich die Arabella München Nachrichten um 15 Uhr.
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13: Es ist 15 Uhr, ich bin Dominik Schweiger. Bei einem massiven Hackerangriff auf die Münchner Ludwig-Maximilians-Universität sind sensible Daten von Studierenden abgegriffen worden. Das könnten unter anderem Namen, Adressen, IBAN und Krankenversicherungsnummern sein. Prüfungsdaten sind laut LMU nicht betroffen. Wie viele der mehr als 50.000 Studierenden betroffen sind, ist noch unklar. Das Bayerische Landeskriminalamt ermittelt. Berlin wählt heute ein neues Abgeordnetenhaus, Mecklenburg-Vorpommern einen neuen Landtag. In der Hauptstadt lag in den jüngsten Umfragen zuletzt die Linke vorn. Im Nordosten deutet sich ein Kopf-an-Kopf-Rennen zwischen SPD und AfD an. Lea Matschulat berichtet.
14: Wie schneidet die AfD ab? Vor allem in Mecklenburg-Vorpommern, wo sie stärkste Kraft werden könnte. Und wie viele Wähler und Wählerinnen entscheiden sich für die CDU? Diese beiden Fragen betreffen auch die Bundesregierung. Kanzler und CDU-Chef Merz trifft sich gleich heute Abend mit dem Präsidium, also dem Führungsgremium seiner Partei. Gleich nach der ersten Prognose und den Hochrechnungen können sie besprechen, was die

0: Ergebnisse für die Zukunft auch von Kanzler Merz bedeuten.
1: Deutschlands große Autobauer fallen im internationalen Vergleich weiter zurück. Die Umsätze von VW, Mercedes-Benz und BMW sind im ersten Halbjahr um knapp 3% gesunken. Auch die Gewinne sind deutlich zurückgegangen. Die meisten internationalen Konkurrenten konnten ihre Umsätze dagegen steigern. Zwei Deutsche sind nach einer ungewöhnlichen Aktion im Paris

0: Gewann im Doppel in Halle klar in zwei Sätzen und brachten das deutsche Team mit 2:1 in Führung. Für das Weiterkommen reicht nun ein Sieg in einem der beiden noch ausstehenden Einzel.
1: So, und hier ist der zuverlässige Verkehrsservice für München und die Region. 15:03 viel loser auf den Straßen. Wir haben erstmal die Gefahrenmeldungen für euch. Starten mit der A93 Holledau Richtung Regensburg zwischen Wolnzach und Mainburg. Gegenstände auf der Fahrbahn B304 München-Dachau und zwar Höhe Mosacher Straße in beiden Richtungen. Vorsicht, die Ampel außer Betrieb. Vorsicht bitte an dieser Kreuzung. A9 München-Nürnberg zwischen Kreuz Neufahrn-Allershausen. Unfall, Standspur blockiert, Fahrzeugteile auf der Fahrbahn. Deswegen A9 München-Nürnberg zwischen Kreuz Neufahrn-Allershausen 10 Kilometer Stauzeitverlust gleich mal 25 Minuten. A9 München-Nürnberg zwischen Manching-Altmühltal 11 Kilometer Stauzeitverlust eine halbe Stunde. A8 München Richtung Stuttgart zwischen Dreieck-Eschenried und Sulzemoos, da haben wir 9 Kilometer Stauzeitverlust eine ganze Stunde. A8 Salzburg München zwischen Fraßdorf-Rosenheim 4 Kilometer Stau 32 Minuten verliert ihr hier. A8 Salzburg München zwischen Irschenberg-Hofoldinger-Forst 7 Kilometer Stocken Zeitverlust 12 Minuten. A94 München-Passau zwischen Paschtetten und Lengdorf, 3 Kilometer Stauzeitverlust, 21 Minuten. DB16 Ingolstadt-Regensburg zwischen Emsgarden und Vorburg haben wir einen Unfall, beide Fahrtrichtungen gesperrt, da sind momentan die Rettungsfahrzeuge im Einsatz. B307 Bayerisch-Zell Richtung Tatzelwurm zwischen Grafenherberg und Abzweig rüber nach Grafenherberg wegen Bauarbeiten bzw. Bergungsarbeiten gesperrt, ein Unfall in diesem Bereich. B307 Gmund Richtung Vorderriss zwischen Gmund und Rottach Egern, dichter Verkehr, Zeitverlust über 11 Minuten. Die B318 Rottach-Egern, Holzkirchen zwischen Holz und Gmund am Tegernsee in beiden Richtungen ist auch die Fahrbahn dicht. Wegen des Tegernseelaufs heute bis 18 Uhr Behinderungen. Die A93 Kiefersfelden-Rosenheim zwischen Oberaudorf-Reichenhardt 6 Kilometer Stauzeitverlust eine Viertelstunde. München-Hackerbrücke ist dicht wegen des Wiesenandrangs. Dann Prinzregentenstraße, Höhe Oettingenstraße, ein Unfall, Behinderung in diesem Bereich. Und die B318 Rottach-Egern Richtung Holzkirchen zwischen Gmund und Holzkirchen dichter Verkehr, Zeitverlust auch 15 Minuten.
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1: Die aktuellsten Blitzer in München und der Region. Eine Meldung liegt vor. B388 Grünbach beidseitig. Danke Kimi. Und für mehr Blitzer München 4433 4433. Telefon oder auch gerne per WhatsApp.
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1: Ja, hinein in den Nachmittag. Zweites Wiesenwochenende. Es ist viel los auf dem größten Volksfest der Welt bei 24 Grad. Ja, ehrlich gesagt, kein Wunder. Da läuft das Bier. Und die Fahrgeschäfte natürlich auch. Wir wünschen viel Spaß auf dem größten Volksfest der Welt. Davon berichten wir ja täglich immer von der Wiesn. Dazu mehr 80er, mehr 90er jetzt von Kylie Minogue.

Arabella, 16 Minuten nach 3 und Robbie Williams, Love My Life. Bei 23 Grad auf der Wiesn kann es durchaus ein schönes Vergnügen sein. So, schauen wir zum Fußball. Die Löwen haben einen großen Traum zur Wiesn unbedingt unbesiegt bleiben. 3 Versuche haben sie an diesem Jahr, Nürnberg 2, Wacker Burghausen und Ansbach. Das sind also ja quasi 3 Oktoberfestspiele, maximal 9 Punkte sind möglich. Die ersten 3 sollen heute gegen den Clubnachwuchs mit oder um 15 Uhr genagelt werden. Wir wollen ja in diesem Jahr eine bessere Wiesn spielen als letztes Jahr. Meinen die Löwen gegen Nürnberg 2 wollen die 60er heute also daheim unbedingt gewinnen und dann darf bestimmt jeder mal ein Massal trinken auf der Wiesn. Momentan steht es immer noch 0:0 nach 15 Minuten. Da bleiben wir selbstverständlich dran.

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8: Um 15:30 Uhr das Wiesnwetter für München und die ganze Region. Ja, die Sonne sticht jetzt wieder mehr durch, dazu ein paar lockere Wolken. Am Nachmittag 23 Grad am Leon-Roh-Platz, 23 meldet die Hilde in Hallberg-Moos und 23 auch bei euch in Erdweg im Landkreis Dachau. Später am Nachmittag werden die Wolken aber von der Donau her dichter. Die Höchstwerte heute 24, 25 Grad, könnt man schaffen. Am Abend setzt dann aber Regen ein, der dann in der Nacht auch die Alpen erreicht. Die Werte gehen dann runter, 11 bis 8 Grad. Der Arabella München Wettertrend. Morgen kommt nach letzten leichten Schauern zögerlich die Sonne dazu. Dienstag, Mittwoch scheint dann mehr die Sonne. Nachmittagswerte liegen bei über 15 Grad, am Mittwoch bei etwa 20 Grad.
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8: Um 15:31 Uhr der zuverlässige Verkehrsservice für München und die Region. Viel los. Wir starten jetzt erstmal mit einer Gefahrenmeldung. A9 München-Nürnberg zwischen Kreuz Neufahren, Allershausen. Vorsicht, ein Unfall. Da ist die Standspur blockiert. Fahrzeugteile auf der Fahrbahn. Dann die A9 München-Nürnberg zwischen Kreuz Neufahren, Allershausen. 9 Kilometer stockend. Zeitverlust 12 Minuten. A9 München-Nürnberg zwischen Ingolstadt Nord, Altmühltal. 7 Kilometer Stau. Zeitverlust 20 Minuten. A8 Salzburg München zwischen Fraß Dorf Rosenheim, 6 Kilometer Stau, Zeitverlust 23 Minuten. Die A8 Salzburg-München zwischen Irschenberg, Hofeldinger Forst, 7 Kilometer Stau, Zeitverlust 24 Minuten. A93 Kiefersfelden Richtung Rosenheim zwischen Oberaudorf und Reichenhardt, 6 Kilometer Stau, Zeitverlust auch 20 Minuten. Die B307 Bayerisch-Zell Richtung Tatzelwurm zwischen Grafenherberg und Abzweig rüber nach Grafenherberg, Bergungsarbeiten, da ist die Strecke gesperrt durch einen Unfall. Die B318 Rottach-Egernholzkirchen zwischen Holz und Mund am Tegern. Da ist die Richtungsfahrbahn noch gesperrt. Da ist ja momentan der Tegernseelauf bis heute 18 Uhr. Die Umleitungen sind ausgeschildert. Vorderes, die Strecke 307 Richtung Gmund zwischen Rottach-Egern und Gmund. Dichter Verkehr, Zeitverlust 11 Minuten. B307 Miesbach-Bayerisch-Zell, Schliersee zwischen Schliersee und Neuhaus. Dichter Verkehr, Zeitverlust auch 10 Minuten. B308

0: 18 Rottach-Egern zwischen Bad Wiessee-Kreuzstraße, dichter Verkehr, und München, die Hackerbrücke, ist dicht in beiden Richtungen wegen des Andrangs auf die Wiesen.
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0: Die aktuellsten Blitzer in München und der Region, eine Meldung Hammer, B388, Grünbach beidseitig, danke Lissi und Manni. Und für mehr Blitzer München 4433, 4433, wieder per Telefon oder auch gerne per WhatsApp.
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Arabella München, mehr 80er, mehr 90er und Queen, I Want to Break Free, 1545 bei 24 Grad und 2 Minuten noch zu spielen im 60er Stadion, zumindest in der ersten Halbzeit. Oktoberfest, Spieltag für den TSV 1860 München. Die Mannschaft von Trainer Alper Kayapuna, die will ja mit einem Sieg heute gegen den 1. FC Nürnberg 2 in die Wiesen starten, aber ich sage euch eins, da müsst ihr euch nur ein bisschen anstrengen. Gleich ist nämlich Halbzeit, steht immer noch 0-0. Alles weitere bei Sandra Lehmann, die hat ein Auge drauf, die übernimmt auch gleich. Ich bin Klaus Schweiger, wünsche noch einen schönen Sonntag. Natürlich bis morgen. Servus.

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7: Ein super sonniger Nachmittag. Aktuell 24 Grad bei uns in der Stadt. Haben wir gemessen an der Wiesn. Messen wir auch bei euch in Feldmoching. 23 sind es aktuell im Landkreis Ebersberg in Poing. Ja, heute Nacht so 9 bis 11. Dazu sind auch ein paar Schauer unterwegs. Am Abend zieht es nämlich schon langsam zu. Ja, und morgen wieder ein Mix aus Sonne und Wolken bei 18 Grad. Angenehme Temperaturen dann auch am Dienstag und Mittwoch. Da geht es ähnlich schön weiter. Immer so 18 bis 20 Grad und viel Sonne.
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11: Es ist 16 Uhr, ich bin Dominik Schweiger. Die Münchner Ludwig-Maximilians-Universität ist Ziel eines schweren Hackerangriffs geworden. Abgeflossen sind möglicherweise Namen, Adressen, Bankverbindungen sowie Krankenversicherungs- und BAföG-Nummern. Die Attacke wurde vor 4 Tagen entdeckt, betroffene Server wurden vom Netz genommen. Wie viele aktuelle oder ehemalige Studierende betroffen sind, ist unklar. Bei der Abgeordnetenhauswahl in Berlin zeichnet sich eine ziemlich hohe Beteiligung ab. Bis 12 Uhr hatten knapp 28% der Wahlberechtigten abgestimmt, rund 5 Prozentpunkte mehr als noch 2023. CDU und Linke liefern sich ein enges Rennen um Platz 1. Auch in Mecklenburg-Vorpommern wird gewählt, dort liegen SPD und AfD laut Umfragen nahezu gleich auf. Die deutsche Autoindustrie verliert weiter an Boden gegenüber der Konkurrenz. VW, Mercedes und BMW haben im ersten Halbjahr fast 3% weniger Umsatz gemacht. Das zeigt eine Analyse der Beratungsgesellschaft EY. Diana Kramer berichtet.
12: Im Umsatzranking von 19 Autokonzernen landen VW, Mercedes und BMW auf den 3 letzten Plätzen. Unter dem Druck hoher Kosten, E-Mobilität und der wachsenden Konkurrenz, vor allem auch aus China und den USA, stehen in Deutschlands Autobranche aktuell tausende Jobs und ganze Werke auf der Kippe. Gegen den Kahlschlag wollen morgen an 200 Orten in ganz Deutschland mehr als 100.000 Beschäftigte auf die Straße gehen.
11: KI-Systeme können Texte gut verarbeiten, tun sich aber schwer damit, Formen zu erkennen. Das zeigt eine Studie der New York University. Demnach erkennt das menschliche Gehirn Silhouetten von Objekten deutlich zuverlässiger als künstliche Intelligenz. Die Forscher warnen, gerade beim autonomen Fahren ist das ein Problem, denn dort kommt es darauf an, auch bei Nebel oder Dämmerung sicher zu erkennen, was sich auf der Straße befindet. Anlässlich zum heutigen Weltkindertag wünschen sich Kinder in Deutschland vor allem mehr Sicherheit, faire Bildungschancen und mehr Mitbestimmung. Das zeigt eine Mitmachaktion von UNICEF Deutschland und dem Deutschen Kinderhilfswerk mit über 1000 Kindern. Beide Organisationen fordern von Politik und Gesellschaft jetzt mehr Investitionen in Kinderschutz, Bildung und Gesundheit. Außerdem sollten Kinderrechte im Grundgesetz verankert werden.
7: Und jetzt der zuverlässige Verkehrsservice für München und die ganze Region. Wir schauen für euch auf die Salzburger Autobahn in Richtung München. Zwischen Aachenmühle und Rohrdorf eine ungesicherte Unfallstelle. Fahrt hier ganz besonders vorsichtig. Dann haben wir die A9 in Richtung Nürnberg zwischen Kreuzneufahren und Allershausen einen Unfall. Hier liegen auch Fahrzeugteile auf der Fahrbahn und im weiteren Verlauf haben wir auch einen Stau zwischen Ingolstadt Nord und dem Altmühltal. Fahrt also besonders vorsichtig zwischen dem Kreuzneufahren und Allershausen. Die Salzburger ist nochmal mit dabei mit einem ganz schönen Stau in Richtung München zwischen Fraßdorf und Rosenheim, eine halbe Stunde, 5 Kilometer lang. Und die B318 in Richtung Holzkirchen haben wir auch dichter Verkehr zwischen Warngau und Holzkirchen. Und denkt dran, die Hackerbrücke ist natürlich gesperrt wegen der Wiesnbesucher. Was haben wir noch? Ich sehe gerade was. Corneliusstraße

0: hier zwischen Gärtnerplatz und Lehmbachplatz bzw. Blumenstraße. Ach, das ist eine Demo. Eine sich bewegende Menschengruppe steht hier. 17. Bis 17 Uhr solltet ihr das Gebiet deswegen auf jeden Fall umfahren. Also ein Stündchen noch. Gute Fahrt euch.
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0: Die aktuellsten Blitzer. Ja, kann ich im Singular eigentlich sprechen. Einen haben wir auf der B38.

0: 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Und hier ist Sandra Lehmann.
1: Servus. Ich hoffe, ihr genießt diesen Traum von Sonntag. Wir sind dabei mit mehr 80ern und mehr 90ern. Zum Beispiel ein paar Jungs, wegen denen einige, ich schätze mal vorwiegend Damen, einen Trip nach Düsseldorf machen. Demnächst. Ich ja auch. Gleich. Die Backstreet Boys, die spielen da ja 10 Konzerte. Gleich haben wir sie mit Everybody nach Tenacity Caron. Wir starten mit Twist in My Sobriety.

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0: 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Das wär's. 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

0: Nachmittag mit Casey and the Sunshine Band, Give It Up. Und ich habe noch einen Auftrag von Klaus Schweiger bekommen. Ich solle euch in Sachen 60er auf dem Laufenden halten. Und es hat sich was getan. Sie führen im Grünwalder Stadion gegen Nürnberg mit 1:0. Auftrag ausgefüllt, wollte ich schon sagen.
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3: Das Wetter für München und die ganze Region. Schauen wir nach Giesing. Ja, hier sind es aktuell 24 Grad und es steht jetzt mittlerweile 2:0. Ja, dann schauen wir noch zu euch nach Unterzeitelbach. Hier sind es 23 Grad immer noch. Und super sonnig ist es auch bei euch in Herrsching. Auch hier 23 Grad. Das ist wirklich herrlich. Ein paar mehr Wolken sind nachher unterwegs. In der Nacht auch ein paar Schauer. Aber morgen tagsüber auch schon wieder richtig schönes Wetter. Ein Mix aus Sonne und Wolken bei 18 bis 20 Grad. Und genau so schaut es auch am Dienstag und Mittwoch aus.
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3: Und dann schaue ich natürlich noch auf die Straßen für euch. Der zuverlässige Verkehrsservice mit einer Meldung von der Salzburger in Richtung München. 5 Kilometer Stau haben wir einmal zwischen Fraßdorf und Rosenheim und zwischen Irschenberg und Hofeldinger Forst nochmal 9 Kilometer stockend. Ja, so eine Dreiviertelstunde insgesamt. Dann haben wir die A9 in Richtung Nürnberg. 10 Minuten zwischen Denkendorf und Altmühltal. Und die B318 ist dabei in Richtung Holzkirchen. Auch hier 20 Minuten Stau zwischen Warngau und Holzkirchen. Dann haben wir noch aus dem Kreis Rosenheim was für euch zwischen Greimbach und Speckbach. Da hat es einen Unfall gegeben, da gibt es Behinderungen deswegen und denkt dran, die Hackerbrücke ist weiterhin gesperrt wegen der vielen Wiesenbesucher. Gute Fahrt! Die aktuellsten Blitzer, ja. Wenig heute. B388 Grünbach beidseitig, ansonsten scheinbar nichts mehr. Falls ihr was sichtet, gerne her damit. Wir freuen uns über Nachrichten und auch Anrufe natürlich 089 4433 4433.
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0: Sonntagnachmittag mit Helen Oates, Private Eyes. Und was für ein Sonntag nochmal. Da sind bestimmt einige nochmal in den Starnberger oder Ammersee gesprungen. Der Flaucher ist auch bestimmt nochmal voll. Ja, und falls ihr auch nochmal schnell ein paar Baden schwimmen wolltet, geht es natürlich auch noch. Schüren und Westbad haben ja auch noch geöffnet. Ein wunderschöner Spätsommer in München und der Region. Und wir sind dabei jetzt mit Roxette.
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4: Dann schauen wir doch mal, was sich auf dem Thermometer tut. Immer noch angenehme 23 Grad sehe ich da bei uns hier in der Paul-Heise-Straße. Schauen wir zu euch nach Pfaffenhofen im Landkreis Dachau. Hier sind es auch 23. Knappe 23 messen wir bei euch in Eching. Ja, heute Nacht 9 bis 11 sowas. Heute Nacht auf jeden Fall auch ein paar Schauer. Abends kommen nämlich Wolken gezogen. Morgen tagsüber gibt es auch wieder Wolken. Aber dazwischen auch wieder schönen Sonnenschein bei 18 bis 20 Grad. Wie schaut es die kommenden Tage aus? Richtig schön auch. Ja, übermorgen und übermorgen bleibt es bei einem Mix aus Sonne und Wolken. Und auch da geht es in Richtung 20 Grad nochmal.
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6: Es ist 17 Uhr, ich bin Dominik Schweiger. Berlin wählt heute ein neues Abgeordnetenhaus, Mecklenburg-Vorpommern einen neuen Landtag. In der Hauptstadt lag in den jüngsten Umfragen zuletzt die Linke vorn. Im Nordosten deutet sich ein Kopf-an-Kopf-Rennen zwischen SPD und AfD an. Lea Matschulat berichtet.
7: Wie schneidet die AfD ab? Vor allem in Mecklenburg-Vorpommern, wo sie die stärkste Kraft werden könnte. Und wie viele Wähler und Wählerinnen entscheiden sich für die CDU? Diese beiden Fragen betreffen auch die Bundesregierung. Kanzler und CDU-Chef Merz trifft sich gleich heute Abend mit dem Präsidium, also dem Führungsgremium seiner Partei. Gleich nach der ersten Prognose und den Hochrechnungen können sie besprechen, was die Ergebnisse für die Zukunft auch von Kanzler Merz bedeuten.
6: Deutschlands große Autobauer fallen im internationalen Vergleich weiter zurück. Die Umsätze von VW, Mercedes-Benz und BMW sind im ersten Halbjahr um knapp 3% gesunken. Auch die Gewinne sind deutlich zurückgegangen. Die meisten internationalen Konkurrenten konnten ihre Umsätze dagegen steigern. Zwei Deutsche sind nach einer ungewöhnlichen Aktion im Pariser Louvre festgenommen worden. Die Männer klebten in der Nähe der Mona Lisa zwei eigene Bilder an die Wand, darunter ein Porträt in Ritterrüstung. Museumsmitarbeiter hielten sie bis zum Eintreffen der Polizei fest. Bei der Vernehmung erklärten die beiden, die Aktion sei nur ein Scherz gewesen. Bei einem massiven Hackerangriff auf die Münchner Ludwig-Maximilians-Universität sind sensible Daten von Studierenden abgegriffen worden. Das könnten unter anderem Namen, Adressen, IBAN und Krankenversicherungsnummern sein. Prüfungsdaten sind laut LMU nicht betroffen. Wie viele der mehr als 50.000 Studierenden betroffen sind, ist noch unklar. Das Bayerische Landeskriminalamt ermittelt. Zum Tennis. Deutschland steht beim Davis-Cup-Duell mit Kroatien kurz vor dem Einzug in die Finalrunde. Kevin Kravitz und Tim Pütz gewannen im Doppel in Halle klar in zwei Sätzen und brachten das deutsche Team mit 2:1 in Führung. Für das Weiterkommen reicht nun ein Sieg in einem der beiden noch ausstehenden Einzel.
4: Ich danke dir, Dominik. Und jetzt der zuverlässige Verkehrsservice für München und die ganze Region. Da ist noch ein bisschen was los auf der A9 in Richtung München zwischen Langenbruck und dem Dreieck Holledau. Vorsichtig fahren, hier liegen Reifenteile rum. Die A8 in Richtung München zwischen Fraßdorf und Rosenheim, 5 Kilometer Stau. Im weiteren Verlauf zwischen Irschenberg und Hoferlinger Forst, 9 Kilometer Stockens. Dann gucke ich nochmal auf die A9 in Richtung Nürnberg zwischen Denkendorf und Altmühltal, 2 Kilometer Stau. Hier braucht ihr circa eine Viertelstunde länger. Und eine Viertelstunde gibt es auch zwischen Manching und Ingolstadt. Stadt Nord, hier nämlich nochmal 4 Kilometer Stau. Die Hackerbrücke ist heute den ganzen Nachmittag über gesperrt in beide Richtungen wegen der Wiesen. Und dann haben wir, nichts mehr. Gute Fahrt wünsche ich euch.
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4: Die aktuellsten Blitzer, die stehen heute in der Münchner Straße. Hier wird beidseitig geblitzt, hat uns der Frank durchgegeben. Vielen Dank. Und die B388 ist scheinbar auch noch aktuell. Hier wird beidseitig in Grünbach geblitzt. Falls ihr noch was habt, ruft uns gerne an. Schreibt uns gerne eine WhatsApp. Wir sind immer zu erreichen unter München 4433 4433.
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4: Hi. Und warum kriegen wir eigentlich jetzt genau keinen Sonderurlaub für die Wiesen? Das wär's, oder? 14 Tage am Stück jeden Tag rausgehen. Bei dem Gedanken allein bin ich krank und pleite. Die Wiesen 2026. Ein Wahnsinns erstes Buch.

Wochenende. Ich hoffe, ihr wart schon draußen auf ein paar Schokofrüchte, gebrannte Mandeln und ein, zwei Mosserl. Ich habe es noch nicht geschafft. Am Dienstag dann. Dienstag ist ja Familientag. Ich freue mich drauf und freue mich jetzt noch auf die nächste Stunde mit euch und mehr 80er, mehr 90er. Wir starten mit Kim Wilde. You came.

0: Pick auf Arabella München mit Can We Pretend. Ja, und da habe ich was für die Fans von Beverly Hills Cop oder auch Top Gun. Harold Faltermeyer hat mal wieder zugeschlagen. Er hat was Neues. Ein Oktoberfest-Musical.
1: Das Schöne an einem Musical ist, dass man alle Genres der Musik bedienen kann. Es gibt den Biersong, wo richtige Blasmusik ist. Und es gibt natürlich auch ein Liebeslied. Das macht diese Show auch so farbig und so bunt und auch so sehenswert.
0: Bis zum 4. Oktober habt ihr Zeit, vorbeizuschauen in der Komödie im Bayerischen Hof. Da läuft das Oktoberfest-Musical. Das heißt Oktoberfest, a Musical, an almost true story. Tickets gibt's ab 20 Euro. Ja, und falls ihr ein bisschen raus wollt aus München, dann kann ich euch Kochel ans Herz legen. Da gibt's nämlich eine ganz tolle Sonderausstellung im Franz-Marc-Museum mit Werken seiner Frau Maria Marc. Eintritt 11 Euro. Noch mehr Tipps natürlich bei uns. Im extra großen Veranstaltungskalender klickt jederzeit rein auf radioarabella.de.
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8: Das Wetter für München und die ganze Region. Ja, so ein paar Wolken machen sich langsam breit. Noch sind sie harmlos. 23 Grad dazu bei uns in der Münchner Innenstadt haben wir gerade gemessen am Goetheplatz. Schauen wir zu euch nach Wollemoos. Da sind es auch 23, 22 bei euch im Pöcking. Ja, heute Nacht so 9 bis 11 ein paar Schauer ziehen durch. Bis morgen sind die aber dann auch wieder verschwunden. Da gibt es dann wieder einen Mix aus Sonne und Wolken bei Höchstwerten so um die 18 bis 20 Grad. Dienstag und Mittwoch schauen ähnlich gut aus.
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8: Der zuverlässige Verkehrsservice für München und die Region mit einer Meldung aus Höhen-Schäftlarn. Da ist in der Klosterstraße leider in Richtung Kloster-Schäftlarn ein Unfall passiert. Hier ist auch die Straße komplett gesperrt momentan. Hier also am besten außen rumfahren. Vielen Dank, Thomas, für die Meldung. Dann haben wir die Salzburger für euch in Richtung München zwischen Fraßdorf und Rohrdorf. 6 Kilometer Stau zwischen dem Irschenberg und dem Hufvollinger Forst. Stockender Verkehr hier auf 8 Kilometer. Die A9 in Richtung Nürnberg. Hier staut sich zwischen Denkendorf und Altmühltal auf 2. Und die Hackerbrücke ist in beide Richtungen bei uns in München gesperrt. Grund natürlich das Oktoberfest. Kommt gut an. Gute Fahrt. Die aktuellsten Blitzer. Die stehen zum Beispiel in der Münchner Straße beidseitig und die auf der B388 einer. Und zwar in Grünbach, der blitzt beidseitig. Und falls ihr noch irgendwas Neues für uns sichtet, gerne durchrufen. Gerne auch einfach eine WhatsApp schreiben unter München 4433 4433.
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Wir lieben sie, ach, die 80er und den ganz besonders Arthur Will und Forever Young hier auf Arabella München. 2:0 gewonnen gegen Nürnberg 2. So lief's bei den 60ern heute und bei den Bayern lief's auch. Vor allem das Bier. Gestern waren schon einige Jungs auf der Wiesn. Heute der offizielle Wiesnbesuch im Käfer. Ganz schick in der Tracht natürlich mit ihren schicken Frauen. Der Kimmich, Kane, Neuer, Company, Davis, Diers. Haben sich alle fotografieren lassen. Haben alle Autogramme geschrieben. Uli Hoeneß auch. Ihm ist so ein bisschen die Masse übergelaufen. Falls ihr euch das anschauen möchtet, schaut gern vorbei. In unseren Social-Media-Kanälen. Gern auf Instagram oder auch auf unserer Arabella München Facebook-Seite.

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1: Das ist etwas bewölkt, aber immer noch relativ warm. 22 Grad sind es bei uns in der Münchner Innenstadt. Haben wir gerade gemessen am Marienplatz. Messen wir auch bei euch in Unterbiberg. Schauen wir noch nach Taufkirchen. Hier sind es auch 23 Grad noch. Ein angenehmer Abend also. Ja, nachher geht es runter auf 9 bis 11. In der Nacht sind ein paar Schauer unterwegs. Morgen aber nichts mehr zu sehen davon. Ein Mix aus Sonne und Wolken bei 18 bis 20 Grad. Und auch die Tage danach bleiben richtig schön spätsommerlich.
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2: Es ist 18 Uhr, ich bin Dominik Schweiger. In diesen Minuten schließen in Berlin und Mecklenburg-Vorpommern die Wahllokale. Schon vorab hat sich eine recht hohe Wahlbeteiligung abgezeichnet. In Mecklenburg-Vorpommern haben bis 14 Uhr schon 40% der Wahlberechtigten ihre Stimme abgegeben. 2021 waren es zur selben Uhrzeit etwas über 32%. Und auch in Berlin ist die Beteiligung offenbar höher als bei der letzten Wahl. Nach dem Hackerangriff an der Münchner Ludwig-Maximilians-Universität, bei dem massenhaft Daten von Studierenden geklaut wurden, gibt's heftige Kritik von der SPD. Für den Landtagsabgeordneten von Brunn ist nicht ganz klar, warum die LMU so lange gewartet hat, über den Angriff zu informieren. Der Hack ist laut LMU schon am Mittwoch bemerkt worden. Jetzt müssten Fakten und Daten auf den Tisch, hieß es. Vor dem bundesweiten Aktionstag der IG Metall verschärft sich der Streit um den Sparkurs der Autoindustrie. Der Branchenverband VDA fordert von der Gewerkschaft mehr Bereitschaft zu Veränderungen. Hohe Arbeitskosten und kürzere Arbeitszeiten seien Nachteile im internationalen Wettbewerb. Die IG Metall protestiert morgen gegen Stellenabbau und die Verlagerung der Produktion ins Ausland. Pflegedienste kritisieren, dass Versichertenkarten immer wieder zum Scannen in Arztpraxen vorbeigebracht werden müssen. Das sei Zeitverschwendung, sagt der Verbandschef der privaten Pflegedienste Meurer. Er fordert stattdessen einen digitalen Datenabgleich. Jan-Henner Reitze berichtet.
3: Arztpraxen, die Pflegebedürftigen regelmäßig Medikamente verschreiben, brauchen bisher einmal pro Quartal vor Ort in ihrer Praxis die Versichertenkarte, sonst klappt die Abrechnung nicht. Nur dafür müssen Angehörige regelmäßig vorbeikommen oder Mitarbeitende von Pflegediensten. Die verschwenden damit nach Daten des Verbands privater Pflegeanbieter mehr als 2 Millionen Arbeitsstunden pro Jahr.
2: In der Fußball-Bundesliga hat RB Leipzig eine Niederlage einstecken müssen. Bayer Leverkusen hat die Sachsen mit 2:0 besiegt. Die Ergebnisse aus der zweiten Liga: Bielefeld-Heidenheim 2:2, Cottbus-St. Pauli 1:1 und Hannover-Bochum 2:1. Und im Tennis hat Alexander Zverev Deutschland in die Davis Cup-Finalrunde geführt. Er gewann sein Einzel gegen den Kroaten Dino Prismic klar in 2 Sätzen.
1: Und dann schaue ich natürlich für euch auf die Straßen, der zuverlässige Verkehrsservice für München und die ganze Region. Da haben wir eine Meldung von der A8 in Richtung Salzburg. Fahrt vorsichtig zwischen Rosenheim und der Raststätte Samerberg. Hier eine ungesicherte Unfallstelle. Es liegen auch überall Gegenstände auf der Fahrbahn. Also wirklich gefährliche Situation. Auf der A9 in Richtung München hat es leider auch gekracht. Zwischen Allershausen und dem Kreuz Neufahren. 2 Fahrstreifen sind blockiert, hat uns die Conny durchgegeben. Vielen Dank. Ein Stau in dem Bereich gibt es natürlich auch schon. Hier steht ihr aktuell 40 Minuten länger. Die A9 in Richtung Nürnberg. Zwischen Denkendorf und Altmühltal auch ein Stau auf 2 Kilometer. Hier sind es ungefähr 10 Minuten. Ja, und dann haben wir nochmal die Salzburger. Da staut sich zwischen Bernau und Rosenheim auf 8 Kilometer. Und denkt dran, bei uns in München ist natürlich den ganzen Abend wegen der vielen Wiesenbesucher die Hackerbrücke in beide Richtungen gesperrt. Aber ich sehe noch was Neues von der S1 bzw. der S8 Flughafen. Es gibt Verspätungen und zum Teil auch Ausfälle. Der Grund: ein Polizeieinsatz. Ich halte euch da auf dem Laufenden. Gute Fahrt.
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1: Die aktuellsten Blitzer stehen im Stadtgebiet in der Münchner Straße. Der blitzt beidseitig, genauso wie der in Grünbach auf der B388. War nicht viel los heute. Falls ihr noch irgendwas habt für uns, ruft gern an, schreibt uns gerne eine WhatsApp. Unter München 4433 4433.
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1: Hi. Und ich habe sowas Lustiges beobachtet, sage ich euch. Meine Lieblingsszene bisher von der Wiesn. Ein Mann um die 80 hält sich an der Straßenlaterne fest, weil er alle Lampen anhatte. Ich sag's euch, hält ein Auto an, steigt eine Frau aus und sagt: Mensch, Papa, was machst denn du jetzt auch wieder? Das Wiesenbier.

0: Ehrlich, aber halt auch sehr gut. Gleich schauen wir raus zu unserem Wiesenteam, was die so treiben und bis dahin mehr 80er, mehr 90er. Blatter und Gang gleich nach YouTube. Wir starten mit Where the Streets Have No Name.
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1: Grad war ja Reservierungswechsel in den Zelten. Ja, Sonntagabend wird auch ordentlich gefeiert auf der Wiesn. Ja, und dann haben wir uns gefragt, wie ist denn das eigentlich morgen mit Arbeiten? Geht's ihr trotzdem oder habt ihr eine ordentliche Ausrede? Unser Wiesn-Team Uli und Cora hat direkt im Schützenfestzelt nachgefragt.
2: Ja, ganz einfach, weil ich bin jetzt beschäftigt bei der deutschen Rentenversicherung, weißt schon? Also da brauche ich dem Chef eigentlich

0: Und den Fui verzeihen.
1: Ich glaube, ich würde sagen, dass ich meinen Laptop im Hotel gelassen habe, der aber schnell nachgeschickt wird.
2: Kein Problem, ich bin seit 30 Jahren in der Firma. Da sage ich so, Andi, ich habe gestern einen drauf gemacht. Ich setze halt aus und sage, das ist okay.
3: Ich glaube, ich würde einfach sagen, dass ich mich übergeben habe und dass ich Magen-Darm oder so habe. Oder Fahrradunfall.
4: Kann ich kommen, bin benommen.
5: Die letzte Ausrede hat mir am besten gefallen. Ja, ob der Chef das so hinnimmt, das ist die andere Frage. Ich wünsche euch auf jeden Fall einen schönen Sonntagabend, ob beim Feiern oder ganz gemütlich daheim. Wir sind mit dabei.
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13: Das Wetter für München und die ganze Region. So ein paar Wolken sind unterwegs, dazu angenehme 22 Grad. Die messen wir aktuell am Bavaria Park, messen wir auch bei euch in Geisenbrunn im Landkreis Starnberg, 22 in Oberding. Heute Nacht 9 bis 11, ein paar Schauer ziehen durch. Morgen aber tagsüber wieder richtig schönes Wetter, 18 bis 20 Grad gibt es wieder, dazu einen Mix aus Sonne und Wolken. Ja, und Dienstag und Mittwoch schon ganz ähnlich aus.
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13: Der zuverlässige Verkehrsservice für München und die ganze Region mit einer Gefahrenmeldung von

0: Herr Garmischer, in Richtung München bitte aufpassen zwischen Sindelsdorf und Penzberg. Hier eine ungesicherte Unfallstelle. Dann haben wir auf der A9 in Richtung München auch einen Unfall zwischen Allershausen und dem Kreuz Neufahren. Deswegen staut sich's auch auf 6 Kilometer. Und die A9 in Richtung Nürnberg ist dabei. Hier immer noch ein Stau von 10 Minuten in etwa. Die Salzburger in Richtung München zwischen Fraßdorf und Rosenheim. 6 Kilometer Stau. Und die Hackerbrücke ist in beide Richtungen gesperrt wegen der Wiesenbesucher. Was haben wir noch? Die S1, S8. Da gibt es immer noch Verspätungen, zum Teil auch Zugausfälle. Grund hier ein Polizeieinsatz. Und auf dem mittleren Ring stockt es auch ab. Gute Fahrt euch auf jeden Fall. Kommt gut an.
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0: Einen Blitz habe ich auch noch für euch, steht in der Münchner Straße, beidseitig blitzt er im Stadtgebiet hier. Und sonst ist es ruhig heute Abend in Sachen Blitzern. Falls ihr noch irgendwas sichtet, könnt ihr gerne durchrufen oder auch einfach WhatsAppen. Das geht am einfachsten 089 4433 4433.
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20 vor 7, Santana. Oh yeah, komm mal hier auf Arabella München. Ja, und vielleicht seid ihr gerade beim Essen dann an Gurden. Bei uns gab es heute Mittag Kürbiskartoffelgratin. Es war der Wahnsinn. Es ist schon schön mit der Kürbiszeit immer, finde ich. Und die wird auch gefeiert in Schloss Kaltenberg. Da sind sie losgegangen, die Kürbiswelten mit Riesenskulpturen, mit Profi-Kürbisschnitzern. Es gibt auch Kürbispaddeln, das würde ich mir echt gerne mal anschauen. Da sind wirklich Leute in Riesenkürbissen unterwegs und paddeln übers Wasser. Bis zum November, immer an den Wochenenden ab 11 Uhr. Tickets kosten 12,50 Euro.

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10: Frieren müssen wir immer noch nicht. 22 Grad sind es bei uns in der

0: Münchner Innenstadt, an der TH Tita-Kirche haben wir die gerade gemessen. Bei euch im Landkreis Erding in Bockhorn sind es auch knappe 22, 21 aktuell in Deisenhofen. Ja, heute Nacht geht's runter auf 9 bis 11 sowas, ein paar Schauer ziehen durch zum Teil. Morgen aber auch schon wieder ein Mix aus Sonne und Wolken bei 18 bis 20 Grad und die Tage danach schauen ähnlich gut aus. Soweit das Wetter und jetzt ab in die Nachrichten.
1: Es ist 19 Uhr, ich bin Dominik Schweiger. In Mecklenburg-Vorpommern ist die Wahl vorbei. Laut erster Prognose wird die AfD mit 37,8% knapp stärkste Kraft, gefolgt von der SPD mit 36,3%. Die Linke erreicht 7,5%. Die CDU kommt auf 5,1% und die Grünen auf 5,5%. Das BSW würde so den Einzug in den Landtag verpassen, ebenso die FDP. Bislang regiert Ministerpräsidentin Schwesig mit einer rot-roten Koalition. In Berlin zeichnet sich bei der Abgeordnetenhauswahl ein Sieg der Linken ab. Laut erster Hochrechnung kommt sie auf 25,8%, die CDU erreicht 20%. Dahinter folgen AfD mit 13,8% und Grüne mit 15,4%. Das BSW muss mit genau 5% um den Einzug bangen. Die Reformen müssen kommen. CDU-Chef Merz gibt sich trotz der Wahlniederlagen standfest und wirbt für Vertrauen in die Arbeit der Bundesregierung. Ja, man habe in Sachsen-Anhalt, Mecklenburg-Vorpommern und Berlin Verluste hinnehmen müssen. Etwa bei den Kommunalwahlen in Niedersachsen sei die CDU aber wieder stärkste Kraft gewesen. Vor der Wahl hatten sich die Ministerpräsidenten der Länder hinter Merz als Parteichef und als Kanzler gestellt. Die deutsche Autoindustrie verliert weiter an Boden gegenüber der Konkurrenz. VW, Mercedes und BMW haben im ersten Halbjahr fast 3% weniger Umsatz gemacht. Das zeigt eine Analyse der Beratungsgesellschaft EY. Diana Kramer berichtet.
2: Im Umsatzranking von 19 Autokonzernen landen VW, Mercedes und BMW auf den drei letzten Plätzen. Unter dem Druck hoher Kosten, E-Mobilität und der wachsenden Konkurrenz, vor allem auch aus China und den USA, stehen in Deutschlands Autobranche aktuell tausende Jobs und ganze Werke auf der Kippe. Gegen den Kahlschlag wollen morgen an 200 Orten in ganz Deutschland mehr als 100.000 Beschäftigte auf die Straße gehen.
1: Zum Sport. RB Leipzig hat in der Fußball-Bundesliga mit 0:2 bei Bayer Leverkusen verloren. In der zweiten Liga trennten sich Bielefeld und Heidenheim 2:2 unentschieden, sowie Cottbus und St. Pauli 1:1. Hannover gewann gegen Bochum mit 2:1.
0: Danke an den Dominik und jetzt der zuverlässige Verkehrsservice für München und die ganze Region. Wir haben was von der A94 für euch in Richtung Passau auf Höhe Steinhausen. Bitte vorsichtig fahren, da liegt eine ganze Stoßstange rum. Auf dem mittleren Fahrstreifen hier also wirklich vorsichtig vorbeifahren. Die B15 in Richtung Saalehaupt, da haben wir Reifenteile zwischen Neufahrn und Schierling Süd. Und auf der Garmischer in Richtung München zwischen Sindelsdorf und Penzberg eine ungesicherte Unfallstelle. Hier auch ein Stau von etwa 15 Minuten. Schauen wir noch auf die A99. Die, welche ist es? Nord Richtung Südwest. Das ist wohl die Westumfahrung Richtung Lindau. Hier haben wir auch einen kleinen Stau. Hier müsstet ihr zwischen Kreuz West und Lochhausen auf jeden Fall so eine Viertelstunde länger mit einplanen. Kommt gut an, gute Fahrt. Die aktuellsten Blitzer habe ich natürlich auch noch für euch. Da haben wir die Landsberger Straße. Ah nee, das ist ein neuer Unfall, sehe ich gerade noch, auf Höhe der Holzapfelstraße. Hier bitte vorsichtig vorbeifahren, einwärts das Ganze. Aber einen Blitzer habe ich auch noch für euch, die Münchner Straße beidseitig. Kommt gut an, gute Fahrt.
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0: Ein Stündel haben wir noch zusammen. Und es geht rein mit den Backstreet Boys und Jesu. Hier kommt Don't Go. Schönen Sonntagabend euch.
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0: am Sonntagabend. Ain't Your Mama.
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0: So ein Traumtag heute nochmal. Und habt ihr euch angeschaut, den Trachten- und Schützenumzug? Also wir leider nur im Fernsehen, aber das hat schon so toll ausgesehen. Blauer Himmel, die gelbe Theatinerkirche und 8000 Trachtler. Ja, die Zuschauer, die vor Ort waren, waren auch ganz begeistert. Uli und Cora haben sich mal umgehört, unser Arabella-Wiesen-Team, wie es war.
2: Ja, die Gespannheit, da ist auch eins schöner wie das andere, da weißt du ja nicht was für uns.
3: Die schönen traditionellen Trachten noch, und, weil die sind ja doch ein bisschen älter noch. Und das finde ich richtig schön.
4: Wir kommen von Dänemark und sind extra hier hingefahren.
2: Ich habe das nicht erwartet, dass die so schön ausgeschmückt sind und die Kleidung und so. Das ist ganz, ganz toll.
5: Die Gespanne, wie die geführt werden von einer Person, das ist beispiellos, ja.
0: Beispiellos, beschreibt es ganz gut, finde ich. Einmalig das Ganze. Somit ist das erste Wiesnwochenende auch schon fast vorbei. Feiert es noch ein bisschen, wenn ihr draußen seid. Ja, und sonst einen ganz geruhsamen Sonntagabend mit Arabella München.
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2: Das Wetter für München und die ganze Region. Ein schöner lauer Abend. 21 Grad sind es immer noch. Die haben wir gemessen bei uns in der Stadt am Kolumbusplatz. Bei euch im Landkreis Fürstenfeldbruck in Grafrath sind 20, knappe 20 in Gauting. Heute Nacht geht's runter auf 9 bis 11. Dazu sind einige Schauer unterwegs. Morgen aber auch schon wieder ein Mix aus Sonne und Wolken bei 18 bis 20 Grad. Und auch der Dienstag und der Mittwoch schauen schön aus.
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2: Der zuverlässige Verkehrsservice für München und die ganze Region. Ich habe gerade eine WhatsApp bekommen. Auf der A9 in Richtung Nürnberg vorsichtig fahren auf Höhe Garching. Hier liegen überall Reifenteile auf der Fahrbahn. Dann haben wir noch die Landsberger. Einwärts gibt es Probleme auf Höhe der Holzapfelstraße nach einem Unfall. Und denkt dran, die Hackerbrücke ist gesperrt wegen der vielen Wiesenbesucher. Kommt gut an, gute Fahrt. Blitzer? Haben wir keine mehr. Falls ihr noch was sichtet, ruft gern an, schreibt eine WhatsApp München 4433 4433.
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macht auch direkt Lust. Auf Wiesn, oder? Peter Schilling, Major Tom, gerade überlege ich, schaue ich noch kurz bei der Cora und dem Uli vorbei oder doch lieber Couch? Ja, wahrscheinlich wird es dann doch Zweiteres. Morgen ist ja auch schon wieder Montag. Ich wünsche euch noch ein schönes restliches Wochenende. Einen ganz gemütlichen Sonntagabend, wenn ihr Lust habt. Bis morgen ab 9 bin ich wieder für euch da. Ciao, ciao.

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2: Der Regen zieht sich jetzt so langsam in den Süden Bayerns zurück. Im Laufe der Nacht kann es an den Alpen

0: Die Temperaturen, die gehen runter auf 14 bis 2 Grad. Morgen bekommen wir einen Mix aus Wolken und immer mehr Sonne. Auch am östlichen Alpenrand lässt der Regen dann nach. Die Höchstwerte morgen 13 bis 19 Grad.
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0: Es ist 20 Uhr. Ich bin Dominik Schweiger. Bei der Wahl des Berliner Abgeordnetenhauses liegt die Linke nach Prognosen von ARD und ZDF deutlich in Führung. Die CDU landet demnach auf Platz 2. Bei der Landtagswahl in Mecklenburg-Vorpommern liegt die AfD knapp vor der SPD. Die CDU muss um den Wiedereinzug in den Landtag bangen. David Riemer berichtet.
2: In Mecklenburg-Vorpommern Riesenjubel bei der AfD, Stand jetzt kann sie ihr Ergebnis mehr als verdoppeln. Schockstarre dagegen bei der CDU. Die Christdemokraten stürzen auf ihr bundesweit schwächstes Landtagswahlergebnis seit Gründung der Bundesrepublik. Ungewöhnlich für Kanzler Merz, der CDU-Chef ist kurz nach Veröffentlichung der ersten Zahlen in der Parteizentrale ans Mikro getreten. Das Wahlergebnis in MacPom hat er als Desaster bezeichnet. Der Rückenwind aus Berlin ist ausgeblieben, sagte er. Merz übernimmt die Verantwortung, ob die Partei aber weiterhin hinter ihm steht, bleibt abzuwarten.
0: Der Chef des Deutschen Instituts für Wirtschaftsforschung, Fratscher, kritisiert die geplanten Entlastungen bei den Spritpreisen. Der Tankrabatt sei teuer, sozial ungerecht und wenig wirksam, sagte er dem Handelsblatt. Auch vom geplanten Preisdeckel erwartet der Ökonom kaum Entlastung. Stattdessen fordert Fratscher direkte Zahlungen an die Bürger, ähnlich wie bei der Energiepreispauschale. Dänemarks Regierungschefin Frederiksen hält sich mit Einzelheiten zum geplanten Grönland-Abkommen mit den USA weiter zurück. Über den Inhalt wolle sie erst sprechen, wenn die Vereinbarung unterschrieben sei. US-Präsident Trump behauptet trotzdem schon, das Abkommen sichere den Vereinigten Staaten weitreichende Befugnisse über die Arktisinsel. Ob das stimmt, ist fraglich. Bei der Suche nach einem vermissten Ehepaar hat die Polizei in Bayerisch Eisenstein ein brennendes Auto mit einer Leiche entdeckt. Der 46-jährige Fahrzeugbesitzer wurde wenig später schwer verletzt in einem nahegelegenen Waldstück gefunden und in eine Klinik geflogen. Ob er zu dem getrennt lebenden Ehepaar gehört, ist noch unklar. Auch die Identität des Toten und die Hintergründe werden noch ermittelt. Zum Sport. In der Fußball-Bundesliga hat Bayer Leverkusen sein Heimspiel gegen RB Leipzig mit 2:0 gewonnen. Schalke und Elversberg haben sich 0:0 unentschieden getrennt. Es ist jetzt kurz nach 8.
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0: Hallo an alle unterwegs. Wir schauen auf die A8 Salzburg Richtung München. Zwischen Fraßdorf und Rosenheim 8 Kilometer Stau plus von mindestens 50 Minuten hier. Bisschen schneller in Anführungsstrichen geht es auf der A9 Richtung Nürnberg. Zwischen Denkendorf und Altmühltal 4 Kilometer Stau. Hier sind es 20 Minuten, die oben drauf kommen. Wo es geht, eine gute und vor allem sichere Fahrt.
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4: Das Wetter für München und die ganze Region.
5: Der Regen zieht sich jetzt so langsam in den Süden Bayerns zurück. Im Lauf der Nacht kann es an den Alpen nochmal nass werden. Ansonsten lockern sich die Wolken wieder auf. Teils kann sich Nebel bilden. Die Temperaturen, die gehen runter auf 14 bis 2 Grad. Morgen bekommen wir einen Mix aus Wolken und immer mehr Sonne. Auch am östlichen Alpenrand lässt der Regen dann nach. Die Höchstwerte morgen 13 bis 19 Grad.
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5: Ich bin Dominik Schweiger. Bei der Wahl des Berliner Abgeordnetenhauses liegt die Linke nach Prognosen von ARD und ZDF deutlich in Führung. Die CDU landet demnach auf Platz

0: Platz 2. Bei der Landtagswahl in Mecklenburg-Vorpommern liegt die AfD knapp vor der SPD. Die CDU muss um den Wiedereinzug in den Landtag bangen, David Riemer berichtet.
1: In Mecklenburg-Vorpommern Riesenjubel bei der AfD, Stand jetzt kann sie ihr Ergebnis mehr als verdoppeln. Schockstarre dagegen bei der CDU. Die Christdemokraten stürzen auf ihr bundesweit schwächstes Landtagswahlergebnis seit Gründung der Bundesrepublik. Ungewöhnlich für Kanzler Merz, der CDU-Chef ist kurz nach Veröffentlichung der ersten Zahlen in der Parteizentrale ans Mikro getreten. Das Wahlergebnis in MacPom hat er als Desaster bezeichnet, der Rückenwind aus Berlin ist ausgeblieben, sagte er. Merz übernimmt die Verantwortung, ob die Partei aber weiterhin hinter ihm steht, bleibt abzuwarten.
0: Bei der Suche nach einem vermissten Ehepaar hat die Polizei in Bayerisch Eisenstein ein brennendes Auto mit einer Leiche entdeckt. Der 46-jährige Fahrzeugbesitzer wurde wenig später schwer verletzt in einem nahegelegenen Waldstück gefunden und in eine Klinik geflogen. Ob er zu dem getrennt lebenden Ehepaar gehört, ist noch unklar. Auch die Identität des Toten und die Hintergründe werden noch ermittelt.
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1: Das Wetter für München und die ganze Region.
2: Der Regen zieht sich jetzt so langsam in den Süden Bayerns zurück. Im Laufe der Nacht kann es an den Alpen nochmal nass werden. Ansonsten lockern sich die Wolken wieder auf. Teils kann sich Nebel bilden. Die Temperaturen, die gehen runter auf 14 bis 2 Grad. Morgen bekommen wir einen Mix aus Wolken und immer mehr Sonne. Auch am östlichen Alpenrand lässt der Regen dann nach. Die Höchstwerte morgen 13 bis 19 Grad.
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2: Es ist 21 Uhr, ich bin

0: Dominik Schweiger.
1: Pleite für die CDU bei den Landtagswahlen in Mecklenburg-Vorpommern und Berlin. Im Nordosten ist die CDU auf ihr schlechtestes Ergebnis der Nachkriegsgeschichte abgestürzt. In der Hauptstadt wird die Linke deutlich stärkste Kraft vor der CDU, wie aus den Hochrechnungen von ARD und ZDF hervorgeht. David Riemer berichtet.
2: In Berlin könnte die Linke zum ersten Mal die regierende Bürgermeisterin stellen und der CDU den Posten abnehmen. In Mecklenburg-Vorpommern wird die AfD stärkste Kraft. Eine Regierungsbeteiligung ist aber unwahrscheinlich, weil die anderen Parteien eine Zusammenarbeit mit ihr ablehnen. Ministerpräsidentin Schwesig will trotz Verlusten weiter regieren.
1: Bundeskanzler Merz zieht trotz der Wahlniederlagen keinen Rücktritt in Betracht. Er wolle im Amt bleiben und die geplanten Reformen durchsetzen. Das CDU-Ergebnis in Mecklenburg-Vorpommern nannte Merz ein Desaster. In Berlin habe Spitzenkandidat Evers die Partei dagegen zu einem ordentlichen Ergebnis geführt. Vor dem bundesweiten Aktionstag der IG Metall verschärft sich der Streit um den Sparkurs der Autoindustrie. Der Branchenverband VDA fordert von der Gewerkschaft mehr Bereitschaft zu Veränderungen. Hohe Arbeitskosten und kürzere Arbeitszeiten seien Nachteile im internationalen Wettbewerb. Die IG Metall protestiert morgen gegen Stellenabbau und die Verlagerung der Produktion ins Ausland. Das Münchner Oktoberfest ist ziemlich erfolgreich angelaufen. Allein am Eröffnungstag kamen rund 450.000 Menschen. Mit dem Tag heute dürfte schon die Millionenmarke geknackt werden. Trotz vereinzelten Gedränges sprechen Polizei und Rettungskräfte von einem überwiegend ruhigen Verlauf. Der Stillstand eines Fahrgeschäfts, bei dem Besucher kopfüberfest saßen, wurde durch einen Sensor ausgelöst. Das defekte Bauteil ist inzwischen ausgetauscht. Zum Sport. RB Leipzig hat in der Fußball-Bundesliga mit 0:2 bei Bayer Leverkusen verloren. Schalke und Elversberg haben sich 0:0 unentschieden getrennt. Es ist jetzt kurz nach 9.
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1: Hallo an alle unterwegs. Wir schauen auf die A8 Salzburg Richtung München zwischen Fraßdorf und Rohrdorf. 6 Kilometer Stau dauert hier mindestens eine Stunde, um durchzukommen. Und noch die A9 Richtung Nürnberg zwischen Denkendorf und Altmühltal. 4 Kilometer Stau hier. Macht ein Plus von gut 10 Minuten. Los geht eine gute und vor allem sichere Fahrt.
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0: Wetter für München und die ganze Region.
1: Der Regen zieht sich jetzt so langsam in den Süden Bayerns zurück. Im Lauf der Nacht kann es an den Alpen nochmal nass werden. Ansonsten lockern sich die Wolken wieder auf. Teils kann sich Nebel bilden. Die Temperaturen, die gehen runter auf 14 bis 2 Grad. Morgen bekommen wir einen Mix aus Wolken und immer mehr Sonne. Auch am östlichen Alpenrand lässt der Regen dann nach. Die Höchstwerte morgen 13 bis 19 Grad.
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2: Ich bin Dominik Schweiger. Pleite für die CDU bei den Landtagswahlen in Mecklenburg-Vorpommern und Berlin. Im Nordosten ist die CDU auf ihr schlechtestes Ergebnis der Nachkriegsgeschichte abgestürzt. In der Hauptstadt wird die Linke deutlich stärkste Kraft vor der CDU, wie aus den Hochrechnungen von ARD und ZDF hervorgeht. David Riemer berichtet.
3: In Berlin könnte die Linke zum ersten Mal die regierende Bürgermeisterin stellen und der CDU den Posten abnehmen. In Mecklenburg-Vorpommern wird die AfD stärkste Kraft. Eine Regierungsbeteiligung ist aber unwahrscheinlich, weil die anderen Parteien eine Zusammenarbeit mit ihr ablehnen. Ministerpräsidentin Schwesig will trotz Verlusten weiter regieren.
1: Das Münchner Oktoberfest ist ziemlich erfolgreich angelaufen. Allein am Eröffnungstag kamen rund 450.000 Menschen mit

0: Tag heute dürfte schon die Millionenmarke geknackt werden. Trotz vereinzelten Gedränges sprechen Polizei und Rettungskräfte von einem überwiegend ruhigen Verlauf. Der Stillstand eines Fahrgeschäfts, bei dem Besucher kopfüberfest saßen, wurde durch einen Sensor ausgelöst. Das defekte Bauteil ist inzwischen ausgetauscht.
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0: was ich noch sagen wollte.
1: Seit Wochen graben meine Frau und ich einen Kabelkanal in unserem Garten, vom Haus bis zu unserem Gewächshaus. Im Garten gibt es ja immer etwas zu verschönern oder irgendwie besser zu machen. Nur manchmal dauert die Vorbereitung länger als gedacht. Und während wir noch am Graben sind, merken wir, eigentlich ist vieles schon gut, so wie es ist. Letztens haben wir unser Gewächshaus zur Übernachtung genutzt, ganz ohne Strom. Und es war wirklich schön. Es hat mir gezeigt, wir arbeiten manchmal auf Dinge hin, die wir vermeintlich brauchen, um einen besonderen Moment zu erleben. Mehr Komfort, mehr Zeit, den passenden Augenblick. Dabei sind die wichtigsten Dinge oft schon da. Die Menschen, die wir lieben und die Zeit, die wir miteinander verbringen. Vielleicht sollten wir nicht immer nur darauf schauen, was noch fehlt. Vielleicht dürfen wir öfter wahrnehmen, was bereits ist. Aber der Kabelgraben darf trotzdem irgendwann fertig werden. Einen schönen Sonntagabend, Carsten Schmidt aus München.

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1: Das Wetter für München und die ganze Region.
2: Im Moment ziehen dichte Wolken mit immer wieder Regen von Mainfranken weiter nach Südosten. Später in der Nacht regnet es dann im Süden zeitweise, während sich im Norden die Sterne zeigen. Bis in der Früh gehen die Werte runter auf 12 bis kalte 5 Grad. Morgen zum Wochenstart, da kommt dann von Westen her immer mehr die Sonne raus. Dazu gibt es 14 bis 20 Grad.
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2: Es ist 22 Uhr, ich bin Hendrik Daum.

0: Die Menschen in Berlin und Mecklenburg-Vorpommern haben heute ihre Landesparlamente gewählt. Bei der Abgeordnetenhauswahl in Berlin wird die Linke laut der jüngsten ZDF-Hochrechnung mit knapp 25% klar stärkste Kraft. Die bislang regierende CDU kommt nur noch auf etwa 19%. Dahinter folgen AfD, Grüne und SPD. Bei der Landtagswahl in Mecklenburg-Vorpommern liegt die AfD mit fast 38% vor der SPD von Ministerpräsidentin Schwesig, die auf knapp 36% kommt. Die CDU muss hier mit aktuell genau 5%, jetzt sogar um den Einzug in den Schweriner Landtag bangen. Bundeskanzler Merz will trotz der schlechten CDU-Ergebnisse bei den Landtagswahlen im Amt bleiben und seinen Reformkurs fortsetzen. Die deutlichen Verluste in Mecklenburg-Vorpommern bezeichnete er als Desaster. Das Ergebnis in Berlin bewertete Merz dagegen als ordentlich. Die geplanten Reformen der Bundesregierung müssten jetzt schnell umgesetzt werden, so Merz. Pflegedienste kritisieren, dass Versichertenkarten immer wieder zum Scannen in Arztpraxen vorbeigebracht werden müssen. Das sei Zeitverschwendung, sagt der Verbandschef der privaten Pflegedienste Meurer. Meurer fordert stattdessen einen digitalen Datenabgleich. Janina Reitze berichtet.
1: Arztpraxen, die Pflegebedürftigen regelmäßig Medikamente verschreiben, brauchen bisher einmal pro Quartal vor Ort in ihrer Praxis die Versichertenkarte, sonst klappt die Abrechnung nicht. Nur dafür müssen Angehörige regelmäßig vorbeikommen oder Mitarbeitende von Pflegediensten. Die verschwenden damit nach Daten des Verbands privater Pflegeanbieter mehr als 2 Millionen Arbeitsstunden pro Jahr.
0: Nach dem Hackerangriff auf die Ludwig-Maximilians-Universität wirft der SPD-Landtagsabgeordnete und Digitalexperte von Brunn der Hochschule vor, die Betroffenen zu spät informiert zu haben. Nach Angaben der LMU wurde der Vorfall bereits am Mittwoch bemerkt. Informationen dazu veröffentlichte die Uni jedoch erst gestern. Laut LMU haben Hacker Daten zur Immatrikulation abgegriffen, darunter Namen, Adressen und Bankdaten. In der Fußball-Bundesliga hat Paderborn am Abend Hoffenheim mit 3:1 besiegt. Zuvor endete das Aufsteigerduell Schalke gegen Elversberg torlos mit 0:0 und Leverkusen gewann gegen Leipzig mit 2:0. Es ist jetzt kurz nach 10. Wir starten mit der A3 Nürnberg Richtung Würzburg. Hier laufen Bergungsarbeiten zwischen Nürnberg-Beringersdorf und Nürnberg-Nord. Dann die A3 Nürnberg Richtung Passau. Hier läuft eine Unfallaufnahme zwischen dem Kreuz Nürnberg und dem Kreuz Altdorf. Weiter auf die A7 Füssenreute Richtung Ulm. Bitte aufpassen zwischen dem Dreieck Allgäu und Kempten. Da liegt ein totes Tier auf der Fahrbahn. Die A8 haben wir Salzburg Richtung München. Jetzt noch 3 Kilometer Stau zwischen Aachenmühle und Rohrdorf. Da braucht ihr 37 Minuten länger und die A94 Passau Richtung München. Hier Behinderungen nach einem Unfall zwischen Neuötting und Altötting.
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0: das Wetter für München und die ganze Region.
1: Im Moment ziehen dichte Wolken mit immer wieder Regen von Mainfranken weiter nach Südosten. Später in der Nacht regnet es dann im Süden zeitweise, während sich im Norden die Sterne zeigen. Bis in der Früh gehen die Werte runter auf 12 bis kalte 5 Grad. Morgen zum Wochenstart, da kommt dann von Westen her immer mehr die Sonne raus. Dazu gibt es 14 bis 20 Grad.
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1: Ich bin Hendrik Daum. Die Menschen in Berlin und Mecklenburg-Vorpommern haben heute ihre Landesparlamente gewählt. Bei der Abgeordnetenhauswahl in Berlin wird die Linke laut der jüngsten ZDF-Hochrechnung mit knapp 25% klar stärkste Kraft. Die bislang regierende CDU kommt nur noch auf etwa 19%. Dahinter folgen AfD, Grüne und SPD. Bei der Landtagswahl in Mecklenburg-Vorpommern liegt die AfD mit fast 38% vor der SPD von Ministerpräsidentin Schwesig, die auf knapp 36% kommt. Die CDU muss hiermit aktuell genau 5%, jetzt sogar um den Einzug in den Schweriner Landtag bangen. Nach dem Hackerangriff auf die Ludwig-Maximilians-Universität wirft der SPD-Landtagsabgeordnete und Digitalexperte von Brunn der Hochschule vor, die Betroffenen zu spät informiert zu haben. Nach Angaben der LMU wurde der Vorfall bereits am Mittwoch bemerkt. Informationen dazu veröffentlichte die Uni jedoch erst gestern. Laut LMU haben Hacker Daten zur Immatrikulation abgegriffen, darunter Namen, Adressen und Bankdaten.
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0: Wetter für München und die ganze Region.
1: Im Moment ziehen dichte Wolken mit immer wieder Regen von Mainfranken weiter nach Südosten. Später in der Nacht regnet es dann im Süden zeitweise, während sich im Norden die Sterne zeigen. Bis in der Früh gehen die Werte runter auf 12 bis kalte 5 Grad. Morgen zum Wochenstart, da kommt dann von Westen her immer mehr die Sonne raus. Dazu gibt's 14 bis 20 Grad.
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1: Es ist 23 Uhr, ich bin Hendrik Daum. Die Menschen in Berlin und Mecklenburg-Vorpommern haben heute ihre Landesparlamente gewählt. Sieger der Abgeordnetenhauswahl in Berlin ist nach der jüngsten ZDF-Hochrechnung klar die Linke. Sie hat ihr Ergebnis verdoppelt und kommt auf gut 25%. Die CDU verliert deutlich und erreicht nur noch 19%. Drittstärkste Kraft ist die AfD, danach folgen Grüne und SPD. Bei der Landtagswahl in Mecklenburg-Vorpommern ist die AfD mit gut 38% stärker. Kraft geworden, vor der SPD mit 35,5%. Die CDU würde laut der jüngsten ZDF-Hochrechnung mit

0: 4,9% erstmals in der bundesdeutschen Geschichte aus einem Landtag fliegen. Das Münchner Oktoberfest hat einen Bilderbuchstart erlebt. Allein gestern zählte die Festleitung 450.000 Besucher. Mit heute dürften insgesamt knapp 1 Million Gäste erreicht werden. Einen besseren Auftakt könne man sich nicht wünschen, das sagte Wiesnchef Scharpf. Auch schlimme Einsätze blieben den Helfern bisher erspart. Ein 25-jähriger Berliner, der brach sich den Arm beim Armdrücken. Inzwischen ist auch klar, warum ein Fahrgeschäft gestern stoppte und einige Menschen minutenlang kopfüber hängen blieben. Ein defekter Sensor hatte das Karussell gestoppt, das Bauteil wurde ausgewechselt, verletzt wurde bei dem Vorfall niemand. Der Präsident des Deutschen Instituts für Wirtschaftsforschung, Fratscher, hat die geplanten Maßnahmen der Bundesregierung gegen die hohen Spritpreise scharf kritisiert. Der erneute Tankrabatt sei teuer, sozial ungerecht und ökonomisch auch kontraproduktiv, sagte Fratscher dem Handelsblatt. Außerdem koste er Geld, das die Bundesregierung nicht habe. Dänemarks Regierungschefin Frederiksen hält sich mit Einzelheiten zum geplanten Grönland-Abkommen mit den USA weiter zurück. Über den Inhalt wolle sie erst sprechen, wenn die Vereinbarung unterschrieben sei. US-Präsident Trump behauptet trotzdem schon, das Abkommen sichere den Vereinigten Staaten weitreichende Befugnisse über die Arktisinsel. Ob das allerdings stimmt, ist fraglich. In der Fußball-Bundesliga hat Paderborn am Abend Hoffenheim mit 3:1 besiegt. Zuvor endete das Aufsteigerduell Schalke gegen Elversberg torlos mit 0:0 und Leverkusen gewann gegen Leipzig mit 2:0. Es ist jetzt kurz nach 11.
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0: Wir starten mit der A3 in Nürnberg Richtung Passau. Bitte aufpassen, zwischen Parsberg und Beratzhausen, da steht auf dem Standstreifen ein unbeleuchtetes Pannenauto. Weiter auf die A8 Salzburg Richtung München, hier 2 Kilometer Stau noch zwischen Aachenmühle und Rohrdorf, da braucht ihr 18 Minuten länger. Und die A96 München Richtung Lindau, hier gab es einen Unfall, passiert zwischen dem Tunnel Grevelfing und München Freiham Mitte.
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0: Wetter für München und die ganze Region.
1: Im Moment ziehen dichte Wolken mit immer wieder Regen von Mainfranken weiter nach Südosten. Später in der Nacht regnet es dann im Süden zeitweise, während sich im Norden die Sterne zeigen. Bis in der Früh gehen die Werte runter auf 12 bis kalte 5 Grad. Morgen zum Wochenstart, da kommt dann von Westen her immer mehr die Sonne raus. Dazu gibt es 14 bis 20 Grad.
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1: Ich bin Hendrik Daum. Die Menschen in Berlin und Mecklenburg-Vorpommern haben heute ihre Landesparlamente gewählt. Sieger der Abgeordnetenhauswahl in Berlin ist nach der jüngsten ZDF-Hochrechnung klar die Linke. Sie hat ihr Ergebnis verdoppelt und kommt auf gut 25%. Die CDU verliert deutlich und erreicht nur noch 19%. Drittstärkste Kraft ist die AfD, danach folgen Grüne und SPD. Bei der Landtagswahl in Mecklenburg-Vorpommern ist die AfD mit gut 38% stärker. Kraft geworden, vor der SPD mit 35,5%. Die CDU würde laut der jüngsten ZDF-Hochrechnung mit 4,9% erstmals in der bundesdeutschen Geschichte aus einem Landtag fliegen. Das Münchner Oktoberfest hat einen Bilderbuchstart erlebt. Allein gestern zählte die Festleitung 450.000 Besucher. Mit heute dürften insgesamt knapp 1 Million Gäste erreicht werden. Einen besseren Auftakt könne man sich nicht wünschen, das sagte Wiesenchef Scharpf. Auch schlimme Einsätze blieben den Helfern bisher erspart. Ein 25-jähriger Berliner, der brach sich den Arm beim Armdrücken. Inzwischen ist auch klar, warum ein Fahrgeschäft gestern stoppte und einige Menschen minutenlang kopfüber hängen blieben. Ein defekter Sensor hatte das Karussell gestoppt. Das Bauteil wurde ausgewechselt. Verletzt wurde bei dem Vorfall niemand.
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0: Das Wetter für München und die ganze Region.
1: Im Süden kommt im Moment immer mal wieder etwas Regen runter, während sich im Norden die Sterne zeigen. Und bis in der Früh gehen die Werte runter auf 12 bis mehr als frische 5 Grad. Heute zum Wochenstart kommt dann von Westen her immer mehr die Sonne raus. Dazu gibt's 14 bis 20 Grad.
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1: Es ist 0 Uhr, ich bin Hendrik Daum. Die Menschen in Berlin und Mecklenburg-Vorpommern haben ihre Landesparlamente gewählt. Sieger der Abgeordnetenhauswahl in Berlin ist klar die Linke. Sie hat ihr Ergebnis verdoppelt und kommt auf fast 26%. Die CDU verliert deutlich und erreicht nur noch knapp 19%. Drittstärkste Kraft ist die AfD, danach folgen Grüne und SPD. Bei der Landtagswahl in Mecklenburg-Vorpommern ist die AfD mit gut 38% stärkste Kraft geworden, vor der SPD mit 35,5%. Die CDU würde laut der jüngsten ZDF-Hochrechnung mit 4,9% erstmals in der bundesdeutschen Geschichte aus einem Landtag fliegen. Nach dem Hackerangriff auf die Ludwig-Maximilians-Universität wirft der SPD-Landtagsabgeordnete und Digitalexperte von Brunn der Hochschule vor, die Betroffenen zu spät informiert zu haben. Nach Angaben der LMU wurde der Vorfall bereits am Mittwoch bemerkt. Informationen dazu veröffentlichte die Uni jedoch erst am Samstag. Laut LMU haben Hacker Daten zur Immatrikulation abgegriffen, darunter Namen, Adressen und Bankdaten. Der Präsident des Deutschen Instituts für Wirtschaftsforschung, Fratscher, hat die geplanten Maßnahmen der Bundesregierung gegen die hohen Spritpreise scharf kritisiert. Der erneute Tankrabatt sei teuer, sozial ungerecht und ökonomisch auch kontraproduktiv, sagte Fratscher dem Handelsblatt. Außerdem koste er Geld, das die Bundesregierung nicht habe. Pflegedienste kritisieren, dass Versichertenkarten immer wieder zum Scannen in Arztpraxen vorbeigebracht werden müssen. Das sei Zeitverschwendung, sagt der Verbandschef der privaten Pflegedienste Meurer. Meurer fordert stattdessen einen digitalen Datenabgleich. Janina Reitze berichtet.
2: Arztpraxen, die Pflegebedürftigen regelmäßig Medikamente verschreiben, brauchen bisher einmal pro Quartal vor Ort in ihrer Praxis die Versichertenkarte, sonst klappt die Abrechnung nicht. Nur dafür

0: dürfen Angehörige regelmäßig vorbeikommen oder Mitarbeitende von Pflegediensten. Die verschwenden damit nach Daten des Verbands privater Pflegeanbieter mehr als 2 Millionen Arbeitsstunden pro Jahr.
1: In der Fußball-Bundesliga hat Paderborn am Abend Hoffenheim mit 3:1 besiegt. Zuvor endete das Aufsteigerduell Schalke gegen Elversberg torlos mit 0:0 und Leverkusen gewann gegen Leipzig mit 2:0. Es ist jetzt kurz nach 12.
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1: Eine Meldung haben wir noch von der A9 Berlin Richtung Nürnberg. Die ist jetzt gesperrt worden zwischen Hormersdorf und Schneitach. Hier läuft eine Unfallaufnahme.
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0: das Wetter für München und die ganze Region.
1: Im Süden kommt im Moment immer mal wieder etwas Regen runter, während sich im Norden die Sterne zeigen. Und bis in der Früh gehen die Werte runter auf 12 bis mehr als frische 5 Grad. Heute zum Wochenstart kommt dann von Westen her immer mehr die Sonne raus. Dazu gibt's 14 bis 20 Grad.
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1: Ich bin Hendrik Daum. Die Menschen in Berlin und Mecklenburg-Vorpommern haben ihre Landesparlamente gewählt. Sieger der Abgeordnetenhauswahl in Berlin ist klar die Linke. Sie hat ihr Ergebnis verdoppelt und kommt auf fast 26%. Die CDU verliert deutlich und erreicht nur noch knapp 19%. Drittstärkste Kraft ist die AfD, danach folgen Grüne und SPD. Bei der Landtagswahl in Mecklenburg-Vorpommern ist die AfD mit gut 38% stärkste Kraft geworden, vor der SPD mit 35,5%. Die CDU würde laut der jüngsten ZDF-Hochrechnung mit 4,9% erstmals in der bundesdeutschen Geschichte aus einem Landtag fliegen. Nach dem Hackerangriff auf die Ludwig-Maximilians-Universität wirft der SPD-Landtagsabgeordnete und Digitalexperte von Brunn der Hochschule vor, die Betroffenen zu spät informiert zu haben. Nach Angaben der LMU wurde der Vorfall bereits am Mittwoch bemerkt. Informationen dazu veröffentlichte die Uni jedoch erst am Samstag. Laut LMU haben Hacker Daten zur Immatrikulation abgegriffen, darunter Namen, Adressen und Bankdaten.
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0: Wetter für München und die ganze Region.
1: Im Süden kommt im Moment immer mal wieder etwas Regen runter, während sich im Norden die Sterne zeigen. Und bis in der Früh gehen die Werte runter auf 12 bis mehr als frische 5 Grad. Heute zum Wochenstart kommt dann von Westen her immer mehr die Sonne raus. Dazu gibt's 14 bis 20 Grad.
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1: Es ist 1 Uhr, ich bin Hendrik Daum. Erstmals in der bundesdeutschen Geschichte sind die Christdemokraten aus einem Landtag geflogen. In Mecklenburg-Vorpommern ist die CDU nicht mehr im Landtag vertreten. Nach dem vorläufigen Endergebnis erreicht die Partei nur 4,9% der Stimmen. Sieger der Landtagswahl ist die AfD mit gut 38%. Für die Regierungsbildung fehlt ihr aber ein Koalitionspartner. Die SPD von Ministerpräsidentin Schwesig kommt auf 35,5%. Die Linke und die Grünen schaffen es in den Landtag, das BSW nicht. SPD, Linke und Grüne hätten gemeinsam eine Mehrheit. Bei der Abgeordnetenhauswahl in Berlin hat sich die Linke unter Spitzenkandidatin Elif Erhalb mit fast 26% durchgesetzt. Die CDU erreicht nur noch knapp 19%. Danach folgen die AfD mit 16, die Grünen mit 14 und die SPD mit 12%. Das BSW scheitert auch in Berlin an der 5%-Hürde. Nach dem Hackerangriff auf die Ludwig-Maximilians-Universität wirft der SPD-Landtagsabgeordnete und Digitalexperte von Brunn der Hochschule vor, die Betroffenen zu spät informiert zu haben. Nach Angaben der LMU wurde der Vorfall bereits am Mittwoch bemerkt. Informationen dazu veröffentlichte die Uni jedoch erst am Samstag. Laut LMU haben Hacker Daten zur Immatrikulation abgegriffen, darunter Namen, Adressen und Bankdaten. Der Präsident des Deutschen Instituts für Wirtschaftsforschung, Fratscher, hat die geplanten Maßnahmen der Bundesregierung gegen die hohen Spritpreise scharf kritisiert. Der erneute Tankrabatt sei teuer, sozial ungerecht und ökonomisch kontraproduktiv, sagte Fratscher dem Handelsblatt. Er koste Geld, das die Bundesregierung gar nicht habe. Dänemarks Regierungschefin Frederiksen hält sich mit Einzelheiten zum geplanten Grönland-Abkommen mit den USA weiter zurück. Über den Inhalt wolle sie erst sprechen, wenn die Vereinbarung unterschrieben sei. US-Präsident Trump behauptet trotzdem schon, das Abkommen sichere den Vereinigten Staaten weitreichende Befugnisse über die Arktisinsel. Ob das allerdings stimmt, ist fraglich. In der Fußball-Bundesliga hat Paderborn am Abend Hoffenheim mit 3:1 besiegt. Zuvor endete das Aufsteigerduell Schalke gegen Elversberg torlos mit 0:0 und Leverkusen gewann gegen Leipzig mit 2:0. Es ist jetzt 1:15.
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1: Zwei Meldungen haben wir. Einmal die A9 München Richtung Nürnberg. Bitte aufpassen zwischen Lenting und Denkendorf. Da steht ein Pannen-LKW. Und die A99 haben wir noch, die Ostumfahrung München Richtung Salzburg. Hier ein unbeleuchtetes Pannenauto auf dem Standstreifen zwischen dem Kreuz München Ost und H.
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0: das Wetter für München und die ganze Region.
1: Im Süden kommt im Moment immer mal wieder etwas Regen runter, während sich im Norden die Sterne zeigen. Und bis in der Früh gehen die Werte runter auf 12 bis mehr als frische 5 Grad. Heute zum Wochenstart kommt dann von Westen her immer mehr die Sonne raus. Dazu gibt's 14 bis 20 Grad.
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1: Ich bin Hendrik Daum. Erstmals in der bundesdeutschen Geschichte sind die Christdemokraten aus einem Landtag geflogen. In Mecklenburg-Vorpommern ist die CDU nicht mehr im Landtag vertreten. Nach dem vorläufigen Endergebnis erreicht die Partei nur 4,9% der Stimmen. Sieger der Landtagswahl ist die AfD mit gut 38%. Für die Regierungsbildung fehlt ihr aber ein Koalitionspartner. Die SPD von Ministerpräsidentin Schwesig kommt auf 35,5%. Die Linke und die Grünen schaffen es in den Landtag, das BSW nicht. SPD, Linke und Grüne hätten gemeinsam eine Mehrheit. Bei der Abgeordnetenhauswahl in Berlin hat sich die Linke unter Spitzenkandidatin Elif Eralp mit fast 26% durchgesetzt. Die CDU erreicht nur noch knapp 19%. Danach folgen die AfD mit 16, die Grünen mit 14 und die SPD mit 12%. Das BSW scheitert auch in Berlin an der 5%-Hürde. Nach dem Hackerangriff auf die Ludwig-Maximilians-Universität wirft der SPD-Landtagsabgeordnete und Digitalexperte von Brunn der Hochschule vor, die Betroffenen zu spät informiert zu haben. Nach Angaben der LMU wurde der Vorfall bereits am Mittwoch bemerkt. Informationen dazu veröffentlichte die Uni jedoch erst am Samstag. Laut LMU haben Hacker Daten zur Immatrikulation abgegriffen, darunter Namen, Adressen und Bankdaten.
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0: das Wetter für München und die ganze Region.
1: Im Süden kommt im Moment immer mal wieder etwas Regen runter, während sich im Norden die Sterne zeigen. Und bis in der Früh gehen die Werte runter auf 12 bis mehr als frische 5 Grad. Heute zum Wochenstart kommt dann von Westen her immer mehr die Sonne raus. Dazu gibt's 14 bis 20 Grad.
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1: Es ist 2 Uhr. Ich bin Hendrik Daum. Erstmals in der bundesdeutschen Geschichte ist die CDU aus einem Landtag geflogen. In Mecklenburg-Vorpommern ist sie nicht mehr im Landtag vertreten. Nach dem vorläufigen Endergebnis erreicht die CDU nur 4,9% der Stimmen. Sieger der Landtagswahl ist die AfD mit gut 38%. Die SPD von Ministerpräsidentin Schwesig kommt auf 35,5%. Die Linke und die Grünen schaffen es in den Landtag. SPD, Linke und Grüne hätten gemeinsam eine Mehrheit. Schwesig im ZDF.
2: Die AfD hat keine Mehrheiten, einer Regierung zu bilden. Die Mehrheit liegt bei den demokratischen Parteien. Und ich wünsche mir, dass alle ins Gespräch gehen unter den Demokraten und ausloten, wie man gemeinsam eine demokratische Regierung bilden kann.
1: Bei der Abgeordnetenhauswahl in Berlin hat sich die Linke unter Spitzenkandidatin Elif Eralp mit fast 26% durchgesetzt. Die CDU erreicht nur noch knapp 19%. Danach folgen die AfD mit 16%, die Grünen mit 14% und die SPD mit 12%. Der Präsident des Deutschen Instituts für Wirtschaftsforschung, Fratscher, hat die geplanten Maßnahmen der Bundesregierung gegen die hohen Spritpreise scharf kritisiert. Der erneute Tankrabatt koste viel Geld, das die Bundesregierung gar nicht habe und sei auch sozial ungerecht. Nach dem Hackerangriff auf die Ludwig-Maximilians-Universität wirft der SPD-Landtagsabgeordnete von Brunn der Hochschule vor, die Betroffenen erst nach 3 Tagen informiert zu haben. Laut LMU haben die Hacker Namen, Adressen und Bankdaten von Studenten abgegriffen. Der neue Bundestrainer Jürgen Klopp empfängt heute den ersten Teil seines XXL-Kaders. Bis zum Mittag sollen alle Spieler in Herzogenaurach eintreffen. Dort bereitet sich das DFB-Team auf das erste Klopp-Länderspiel am Donnerstag gegen die Niederlande vor. Thomas Bremser berichtet.
3: Klopp muss nicht nur jede Menge Spieler kennenlernen, sondern ihnen auch seine Spielweise und Taktik erklären. Nach nur wenigen Trainingseinheiten geht es Mittwoch dann schon weiter nach Amsterdam zum Auftakt in der Nations League. Klopp hat ja für seine ersten 4 Spiele fast 2 komplett unterschiedliche Kader nominiert. Heute trifft er unter anderem auf seinen neuen Stammtorhüter Marc-André Ter Stegen, Kapitän Joshua Kimmich und gleich 6 Neulinge.
1: Es ist jetzt kurz nach 2.
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1: Dann haben wir noch die A3 Nürnberg Richtung Passau. Bitte aufpassen, zwischen Parsberg und Beratshausen steht ein unbeleuchtetes Pannenauto auf dem Standstreifen. Und die A8 München Richtung Stuttgart. Hier Behinderungen nach einem Unfall zwischen dem Dreieck München-Eschenried und Dachau-Fürstenfeldbruck.
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